0: uns eher in der Gewissheit, dass wir die Mannschaft eine großartige Saison gespielt hat. Wir sind in der Champions League, wir haben 3 Wettbewerbe gespielt, das kommt nicht so oft vor für den VfB Stuttgart. Wir sind im Pokalfinale, haben dort einen sehr großen Charakter gezeigt.
1: Das Wetter in Deutschland, sternenklar oder gering bewölkt, im Norden einige Wolkenfelder, Tiefstwerte 18 bis 8 Grad. Am Tag im Südwesten und Süden sonnig und heiß. Vom Norden bis in die Mitte zeitweise Wolkenfelder, nur ganz selten ein paar Schauer. Höchstwerte 20 Grad an der See und bis 34 Grad am Oberrhein. Das gleiche Wetter auch am Pfingstmontag, 2.03 Uhr.
2: Die junge Nacht, wir schauen auf die Straßen. Die A2 Hannover Richtung Berlin ist zwischen Ziesar und Bollin wegen Reinigungsarbeiten noch gesperrt. Die A8 München Richtung Salzburg ist zwischen Irschenberg und Bad Aibling wegen Bergungsarbeiten dicht. Die A23 Hamburg Richtung Heide ist zwischen Eidelstedt und Pinneberg Süd wegen Bauarbeiten bis Dienstag 5 Uhr gesperrt. Die A40 Duisburg Richtung Essen ist zwischen Kreuz Duisburg und Kreuz Kaiserberg bis Dienstagmorgen noch dicht. Die A44 Düsseldorf Richtung Essen ist zwischen Kreuz Düsseldorf Nord und Ratingen Schwarzbach bis Dienstagmorgen in beiden Richtungen gesperrt. Die A52 Mahl Richtung Gelsenkirchen ist zwischen Gelsenkirchen-Buer West und dem Übergang zur B224 nach einem Unfall gesperrt. Die A67 Mannheim Richtung Darmstadt ist zwischen Viernheimer Dreieck und Lorsch wegen einer Baustelle bis Dienstag 5 Uhr gesperrt. Und die A620 Saarlouis Richtung Saarbrücken ist in Höhe Saarbrücken-St. Anual bis Mittwoch ca. 9 Uhr noch gesperrt. That's it!
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2: Mit Sebastian Röpke, hello. Ey, wir haben ja gestern schon kurz über Robomobbing gesprochen. Also wenn Menschen KIs oder Roboter aktiv sabotieren, denen ein Bein stellen, damit der Roboter umfällt, dann sagen sie, guck mal, funktioniert überhaupt nicht. Ja, weil die Angst haben, ersetzt zu werden. Das ist laut einer aktuellen Studie wirklich ein Ding. Und wir checken gleich mit einem KI-Experten. Wer ist hier eigentlich der eigentliche Mobber und das Mobbing-Opfer? Die Roboter oder wir? Ja, wir gehen rein mit Dua Lipa, Illusion. Der Sebo, ja, hi.

0: Also bei dem Track, da ist man immer ganz kurz mal auf dem Festival, wenn man den hört. 2:14 haben wir es gleich, hier ist die junge Nacht der ARD. Dem Roboter in der Montagehalle einfach mal ein Bein stellen oder der KI komplett falsche Infos geben. Das alles ist Robomobbing. Ja, das ist ein Ding laut einer aktuellen Studie. Wenn Menschen Schiss haben, ersetzt zu werden durch die künstliche Intelligenz oder durch den Roboter. Und wir checken jetzt mit KI-Experte Hubertus Porschen, ja, wer hier am Ende das wahre Mobbing-Opfer ist, die Maschine oder vielleicht doch eher wir selbst. Roboter sabotieren. Gut, da drehe ich eine Schraube raus und das Ding funktioniert nicht mehr. Aber KI sabotieren, geht es überhaupt so leicht?
1: Das geht sicherlich schon. Ich glaube, der häufigste Fall ist übrigens, dass man die KI unbewusst sabotiert, indem man sie einfach falsch bedient. Ja. Aber es gibt natürlich auch viele Bedenken und viele Ängste von Mitarbeitern, die schlichtweg Angst um ihren Job haben und sich deswegen vielleicht auch überlegen, die KI zu sabotieren. Und der häufigste Fall, die KI zu sabotieren, ist, sich ihr zu verweigern. Ja? Also sie falsch zu benutzen oder gar nicht zu benutzen. Mhm. Und dann stehen am Ende des Tages schlechte Ergebnisse da und dann liegt natürlich so die Hoffnung zugrunde, dass der Chef dann sagt, Mensch, dann lassen wir es doch und machen alles so wie bisher weiter.
0: Ja, ich finde, das klingt nach einem 0815-Chef. Ich glaube, das wurde schon häufig irgendwo gesagt. Aber wie genau lässt sich so eine KI denn sabotieren?
1: Ich prompte nicht richtig, ich gebe nicht die richtigen Befehle ein, ich lasse mir bewusst mehr Zeit damit, ich bilde mich gar nicht weiter und setze mich gar nicht inhaltlich wirklich damit auseinander mit der neuen Technologie, die da ist.
0: Jetzt mal angenommen, mein Job könnte von der KI übernommen werden. Hilft es dann, die KI zu sabotieren oder kann ich den Wandel eigentlich gar nicht aufhalten?
1: Also kurzfristig kann man das schon machen, ne? Indem man sich verweigert. Mittel- und langfristig bin ich persönlich der Überzeugung, dass die KI die größte technologische Veränderung unserer Zeit ist und die wird jeden, der am Computer arbeitet, massiv verändern. Und die größte Gefahr, die ich sehe, ist, dass man sich nicht damit beschäftigt, weil dann hat man garantiert irgendwann keine Berechtigung mehr zu arbeiten, weil die KI ersetzt tatsächlich sehr, sehr viel, aber sie bietet auch ganz, ganz viele neue Chancen.
0: Okay, Leute, ihr habt's gelernt, ne? Nehmt die KI an, nicht als Gegner, sondern eher als Helfer, weil am Ende seid ihr nachher die, die damit nicht umgehen können und dann verliert ihr vielleicht deswegen euren Job. Das könnte halt auch sein. Alex Vaughan jetzt mit Fever Dream hier in der jungen Nacht der ARD.

0: Halb drei, die junge Nacht. Wir schauen mal schnell auf die Straßen. Die A2 Hannover Richtung Berlin ist zwischen Ziesar und Wollin wegen Reinigungsarbeiten noch gesperrt. A8 München Richtung Salzburg zwischen Weihahn und Rastplatz Eulenauer Filz 2 Kilometer Stau. Die A23 Hamburg Richtung Heide ist zwischen Eidelstedt und Pinneberg Süd wegen Bauarbeiten bis Dienstag 5 Uhr gesperrt. Die A40 Duisburg Richtung Essen ist zwischen Kreuz Duisburg und Kreuz Kaiserberg bis Dienstagmorgen noch gesperrt. Die A44 Düsseldorf Richtung Essen ist zwischen Kreuz Düsseldorf Nord und Ratingen-Schwarzbach bis Dienstagmorgen in beiden Richtungen gesperrt. Die A52 Mal Richtung Gelsenkirchen ist zwischen Gelsenkirchen-Buer West und dem Übergang zur B224 nach einem Unfall gerade gesperrt. Die A67 Mannheim Richtung Darmstadt ist zwischen Viernheimer Dreieck und Lorsch wegen der Baustelle bis Dienstag 5 Uhr gesperrt. Und die A620 Saarlouis Richtung Saarbrücken ist in Höhe Saarbrücken St. Anual bis Mittwoch ca. 9 Uhr gesperrt. That's it!
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0: Mit Sebastian Röpke und natürlich auch mit euch, wenn ihr mögt. Leute, Nummer hier im Studio 0221 567 89111. Könnt ihr euch gerne mal reinmelden. Seid ihr noch wach? Seid ihr schon wach? Was geht bei euch? Oh Gott, beim Einatmen verschluckt. So, schnell Musik. Bibi Rexha, Faithless New Religion. Der Sebus hier. Hi.

0: Huntrix mit Golden. Ist ja der Track aus K-Pop Demon Hunters. Ja, Animationsfilm über eine K-Pop-Band, die auch Dämonen jagt. Klar. Habe ich seitdem auf meiner Watchlist und ich habe es immer noch nicht geschaut. Ein paar von euch haben dann nochmal nachgefragt, hast du es endlich geguckt? Und ich war immer so, hätte ich diese Woche ja vielleicht mal schaffen können. Ich gucke dann doch immer nur irgendwas nebenher. Also ich bin so halb auf dem Handy und halb mit einem Auge bei irgendeiner Serie, die ich schon 300 Mal geguckt habe. Kennt ihr das? So, wo ihr denkt, ich habe gar keinen Bock auf was Neues, da muss ich ja aufpassen. Ich glaube, dass das nicht gut ist für den Kopf, Leute. 2.38 Uhr haben wir es genau gehört, die Junge nach der ARD. Und das am Sonntag, da können wir mal zurückschauen, was war jetzt die Woche eigentlich? Ja, der Führerschein, der soll günstiger werden. Dazu hat das Bundeskabinett einen Gesetzesentwurf auf den Weg gebracht. Ja, aber der Fahrlehrerverband, der ist sich sicher, billiger wird da wahrscheinlich gar nichts.
1: Wir wollen möglichst schnell einen bezahlbaren Pkw-Führerschein und weniger Bürokratie in den Fahrschulen.
2: Zum Beispiel sollen weniger Fahrstunden vorgeschrieben werden. Verkehrsminister Schnieder sagt, dass man zusätzlich anders üben kann.
1: Wir ermöglichen, dass Fahrschüler künftig zum Beispiel mit den Eltern Übungsfahrten absolvieren können.
3: Ich fände das schon besser, weil mir das auch einiges erleichtert hätte, weil ich habe echt schon viel für die Fahrstunden bezahlt.
4: Bei meiner Mutter und meiner Tante wird das gut funktionieren. Aber ich denke, es würden auch ein bisschen Angstzustände von meiner Familie kommen, wenn ich dann einfach fahren würde wegen dem Auto oder so.
5: Die Bundesregierung hat die Pläne auf den Weg gebracht. Als nächstes muss der Bundestag darüber abstimmen.
6: Versprich mir einfach, dass du bei mir bleibst.
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0: Harry Styles, American Girls, 2.48 Uhr haben wir es gleich hier. Die junge Nacht der ARD. Der Harry Styles, der ist ja gerade in Amsterdam und spielt da ein Konzert nach dem anderen weg am Wochenende. Ja, die Conny hat sich gestern schon reingemeldet und jetzt habe ich mir vorhin ihre Story bei Insta angesehen. Heute war die auch wieder da, 2 Abende hintereinander weg. Davon müssen wir auch die Kohle haben. Leute, wie würdet ihr reagieren, wenn so ein Kamerateam auf euch zukommt? Also ich werde ein bisschen eingeschüchtert, würde auch ein bisschen darauf achten, was ich da so sage. Oder würdet ihr auch so machen, ne? Ja, diese beiden machen es anders. Das sympathische Paar, das uns bei der Tag in Berlin und Brandenburg im RBB-Fernsehen aufgefallen ist, die haben ganz unverblümt das Geheimnis ihres Erfolges verraten.
1: Also wir haben gestern den 8. Hochzeitstag gehabt.
2: Nein! Oh. Herzlichen Glückwunsch vom RBB. Letzte Frage, was ist ein Garant für eine glückliche Ehe?
3: Dass man sich gegenseitig so akzeptiert, wie man ist.
4: Lutschen, gut lutschen. Vor allem gut lutschen.
2: Gut lutschen?
4: Lutschen.
2: Gut, dann erstmal vielen, vielen Dank dafür.
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1: Um 3 Uhr mit Stefan Eferz. US-Präsident Trump hat sich optimistisch zu einer Verhandlungslösung im Iran-Krieg geäußert. Eine Einigung sei weitgehend ausgehandelt, sagte Trump in seinem Online-Dienst. Dazu gehöre auch eine Wiedereröffnung der Straße von Hormus für die Schifffahrt. Die iranische Nachrichtenagentur Fars dagegen bezeichnete Trumps Aussage als unrealistisch. Laut Verhandlungen zwischen dem Iran und den USA bleibe die Meerenge unter iranischer Verwaltung, so die Agentur. In der US-Hauptstadt Washington hat es Schüsse nahe des Weißen Hauses gegeben. Das berichten mehrere Nachrichtenagenturen. Ein Verdächtiger habe an einem Kontrollpunkt das Feuer auf Beamte eröffnet. Er wurde überwältigt und in ein Krankenhaus gebracht. Mehrere US-Medien berichten, er sei mittlerweile tot. Bereits Ende April gab es in Washington Schüsse auf einer Veranstaltung, auf der auch Präsident Trump anwesend war. Eine Studentin aus Halle hat bei einem Gewinnspiel der schwedischen Tourismusbehörde eine Insel gewonnen, 180 Meter lang und 50 Meter breit. Die 27-Jährige ist jetzt offiziell ein Jahr lang Verwalterin der Insel, ohne jede Pflichten. Hin kommt man allerdings nur per Kajak, es gibt auch keine Unterkünfte. Die Studentin will dort in Ruhe ihre Bachelorarbeit schreiben. Der FC Bayern hat den DFB-Pokal gewonnen. Die Münchner bezwangen den VfB Stuttgart im Berliner Olympiastadion mit 3:0. Bayern-Trainer Kompany ist zufrieden, würdigt aber auch die Leistung der Stuttgarter.
2: Es war manche Situation, wo wir die ganz einfache Pässe nicht richtig gespielt haben. Oder 1-gegen-1 Situation, wo wir nicht die richtige Entscheidung treffen. Aber wir haben gegen eine starke Gegner gespielt heute. Die erste Halbzeit war ganz ausgeglichen. In zweiter Halbzeit, wie wir dann die Chance rausgespielt haben und trotzdem noch gut stabil verteidigt und letztendlich eine fast perfekte Pokalfinale.
1: Bei der Eishockey-WM in der Schweiz hat die deutsche Nationalmannschaft das Prestigeduell gegen Österreich gewonnen. Am Ende stand es 6:2. Sportreporter Burkhard Hupe.
3: 6:2 gegen Österreich gewonnen und doch das große Ziel, die K.O.-Runde, nämlich aus den Augen verloren. Die deutsche Eishockey-Nationalmannschaft zeigte zwar ihr bestes Turnierspiel und doch kommt diese Leistungssteigerung wahrscheinlich zu spät. Denn nachdem Lettland überraschend die USA besiegte, hat Lettland nun mit 6 Punkten bei noch 2 ausstehenden Spielen gegen leichte Gegner die große Chance, das Viertelfinale aus eigener Kraft zu erreichen. Deutschland hat dagegen 7 Punkte und spielt nur noch einmal, und zwar gegen den Tabellenletzten aus Großbritannien.
1: Das Wetter in Deutschland: sternenklar oder gering bewölkt, im Norden einige Wolkenfelder, Tiefstwerte 18 bis 8 Grad. Am Tag im Südwesten und Süden sonnig und heiß. Vom Norden bis in die Mitte ziehen Wolkenfelder durch. Höchstwerte 20 Grad an der See und 34 Grad am Oberrhein. Das gleiche Wetter auch am Pfingstmontag, 3:03 Uhr.
4: Die junge Nacht, wir schauen auf die Straßen. Die auf der A44 Mönchengladbach Richtung Düsseldorf ist in Höhe Münchheide die Anschlussstelle nach einem Unfall gerade gesperrt. Die A2 Hannover Richtung Berlin ist zwischen Ziesar und Wollin wegen Reinigungsarbeiten gesperrt. A8 München Richtung Salzburg zwischen Weinahn und Rastplatz Eulenauer Filz 2 Kilometer Stau. Die A9 Nürnberg Richtung München ist zwischen Dreieck Holledau und Pfaffenhofen nach einem Unfall auch gerade gesperrt. Die A23 Hamburg Richtung Heide ist zwischen Eidelstedt und Pinneberg Süd wegen Bauarbeiten bis Dienstag 5 Uhr gesperrt. Die A40 Duisburg Richtung Essen ist zwischen Kreuz Duisburg und Kreuz Kaiserberg bis Dienstagmorgen noch gesperrt. Die A44 Düsseldorf Richtung Essen ist zwischen Kreuz Düsseldorf Nord und Ratingen-Schwarzbach bis Dienstagmorgen in beiden Richtungen noch dicht. Die A52 Mal Richtung Gelsenkirchen ist zwischen Gelsenkirchen-Buer West und im Übergang zur B224 auch nach dem Unfall gerade gesperrt. Die A67 Mannheim Richtung Darmstadt ist zwischen Viernheim Dreieck und Lorsch wegen der Baustelle bis Dienstag 5 Uhr gesperrt und die A620 Saarlouis Richtung Saarbrücken ist in Höhe Saarbrücken St. Anual bis Mittwoch ca. 9 Uhr gesperrt. That's it!
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4: Mit Sebastian Röpke natürlich auch mit euch. Leute, was macht ihr gerade? Seid ihr noch wach? Seid ihr schon wach? Nummer hier im Studio 0221 567 89 111.

0: 4, die junge Nacht. Wir schauen mal auf die Straßen. Auf der A44 Mönchengladbach Richtung Düsseldorf ist in Höhe Münchheide die Anschlussstelle nach einem Unfall gerade gesperrt. Die A2 Hannover Richtung Berlin ist zwischen Ziesar und Wollin wegen Reinigungsarbeiten immer noch dicht. Die A9 Nürnberg Richtung München ist zwischen Dreieck Holledau und Pfaffenhofen nach einem Unfall gesperrt. Die A23 Hamburg Richtung Heide ist zwischen Eidelstedt und Pinneberg Süd wegen Bauarbeiten bis Dienstag 5 Uhr noch gesperrt. Die A40 Duisburg Richtung Essen ist zwischen Kreuz Duisburg und Kreuz Kaiser bis Dienstagmorgen noch gesperrt. Die A44 Düsseldorf Richtung Essen ist zwischen Kreuz Düsseldorf Nord und Ratingen-Schwarzbach bis Dienstagmorgen in beiden Richtungen noch dicht. Die A52 Mal Richtung Gelsenkirchen ist zwischen Gelsenkirchen-Buer West und im Übergang zur B224 nach einem Unfall gerade gesperrt. Die A67 Mannheim Richtung Darmstadt ist zwischen Viernheimer Dreieck und Lorsch wegen einer Baustelle bis Dienstag 5 Uhr noch dicht. Und die A620 Saarlouis Richtung Saarbrücken ist in Höhe Saarbrücken-St. Anno bis Mittwoch ca. 9 Uhr noch gesperrt. That's it!
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0: Mit Sebastian Röpke und ihr seid natürlich auch mit dabei. 0221 567 89 111. Wie immer mit der Frage, seid ihr noch oder seid ihr schon wach? Der Tobi schreibt, guten Morgen, ich bin noch wach und fahre mit dem Bus durch die Nacht für eine Hochzeitsgesellschaft und einen Schützenverein. Quasi so eine Art Shuttle-Service, oder? Fahr vorsichtig. Hier ist die junge Nacht. Mit dem Sebo, hi.
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3.48 Uhr, hier ist die junge Nacht der ARD. Ey, nach der Trennung von Sixten haben Nora und Juju jeweils allein weitergemacht mit Rap. Aber bei Juju, da kam seit 2019 nichts mehr. Grund dafür, ey, die war rechtlich blockiert und die durfte schlichtweg überhaupt keine Musik veröffentlichen. Ja, Musikindustrie, dies, das, sag ich da mal, ne? Okay, aber das Ganze ist durch. Sie hat auf TikTok auch geteilt, was da jetzt Phase genau war. Neuester Track von ihr heißt Shorty. Ja, so nennen männliche Rapper ja gerne mal ihre Freundin. Juju, die nimmt sich den Begriff und betitelt sich einfach selber so. Juju mit Shorty. Ganz neu auf der Playlist der jungen Nacht der ARD.

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1: Um 4 Uhr mit Stefan Eferts. Nach den Schüssen in der Nähe des Weißen Hauses in Washington ist der Angreifer tot. Das teilte der Secret Service mit. Der Schütze habe an einem Kontrollpunkt eine Waffe gezogen und das Feuer eröffnet. Die Beamten hätten das Feuer daraufhin erwidert. Zum Zeitpunkt des Vorfalls hielt sich US-Präsident Trump im Weißen Haus auf. Bereits Ende April gab es in Washington Schüsse auf einer Veranstaltung, bei der auch Trump anwesend war. Der Iran hat betont, die Kontrolle über die Straße von Hormus weiter behalten zu wollen. Das teilte ein Militärsprecher mit, unmittelbar nach der Ankündigung von US-Präsident Trump zu einer bevorstehenden Öffnung der Meerenge. Die iranische Nachrichtenagentur Fars meldete, Trumps Darstellung, die Meerenge werde in den Zustand vor dem Krieg zurückkehren, entspreche nicht den Fakten. Trump hatte auf seiner Online-Plattform geschrieben, dass ein Rahmenabkommen in den Verhandlungen um ein Kriegsende mit dem Iran weitgehend ausgehandelt sei. Die Gefahr eines Chemieunglücks in Kalifornien nimmt weiter zu. Der undichte Tank mit entzündlicher Flüssigkeit erhitzt sich trotz Kühlung mit Wasser weiter, teilte die Feuerwehr von Orange County mit. 40.000 Menschen mussten bereits ihre Häuser verlassen. USA-Korrespondentin Antje Sieb.
2: Es könne nach Einschätzung von Experten weiterhin zu einer Explosion mit erheblicher Brandgefahr und Entwicklung von giftigen Gasen, aber auch zu einem Leck im Tank kommen. Schon seit Donnerstag gibt es Probleme mit den Lagertanks eines Luft- und Raumfahrtunternehmens. Große Mengen von Methylmetacrylat, einer giftigen Chemikalie, begannen sich in einer chemischen Kettenreaktion aufzuheizen. Diese Reaktion lässt sich normalerweise durch Einleiten eines Gegenmittels auch wieder stoppen. Bei dem betroffenen Tank sei das wegen beschädigter Ventile aber nicht möglich gewesen, so die Einsatzleitung.
1: Formel-1-Pilot George Russell startet heute beim Großen Preis von Kanada auf der Pole Position. Start des Rennens in Montreal ist um 22 Uhr. Lena Bergmann berichtet.
3: Schon das dritte Jahr in Folge geht George Russell auf seiner Lieblingsstrecke in Kanada von der Pole Position ins Rennen. Der Mercedes-Pilot schlug seinen Teamkollegen und WM-Spitzenreiter Kimi Antonelli nicht nur im Sprint, sondern verwies ihn auch beim Qualifying auf Rang 2. Antonelli ist seinerseits auf der Jagd nach dem 4. Rennsieg in Folge. Ähnlich wie im Sprintrennen dürfte es auch über die lange Distanz, also zum harten Duell der Mercedes-Fahrer, kommen. Mit Nico Hülkenberg auf Startplatz 11 hofft das Audi-Werksteam erneut in die Punkteränge zu fahren. Für das Rennen könnte laut Wettervorhersage aber auch Regen zu einem größeren Faktor werden.
1: Das Wetter in Deutschland: sternenklar oder gering bewölkt. Tiefstwerte 18 bis 8 Grad. Am Tag im Südwesten und im Süden sonnig und heiß. Vom Norden bis in die Mitte zeitweise Wolkenfelder, nur ganz selten ein paar Schauer. Höchstwerte 20 Grad an der See bis 34 Grad am Oberrhein. Das gleiche Wetter auch am Pfingstmontag. Die Zeit 4.03 Uhr.
4: Die junge Nacht, wir schauen auf die Straßen. Auf der A44 Mönchengladbach Richtung Düsseldorf ist in Höhe Münchheide die Anschlussstelle nach dem Unfall gerade gesperrt. Die A2 Hannover Richtung Berlin ist zwischen Ziesar und Wollin wegen Reinigungsarbeiten noch gesperrt. Die A23 Hamburg Richtung Heide ist zwischen Eidelstedt und Pinneberg Süd wegen Bauarbeiten bis Dienstag 5 Uhr gesperrt. Die A40 Duisburg Richtung Essen ist zwischen Kreuz Duisburg und Kreuz Kaiserberg bis Dienstagmorgen noch gesperrt. Die A44 Düsseldorf Richtung Essen ist zwischen Kreuz Düsseldorf Nord und Ratingen-Schwarzbach bis Dienstagmorgen in beiden Richtungen gesperrt. Die A52 Mahl Richtung Gelsenkirchen ist zwischen Gelsenkirchen-Buer West und dem Übergang zur B224 nach einem Unfall bis ca. noch 6 Uhr gesperrt. Die A67 Mannheim Richtung Darmstadt ist zwischen Viernheimer Dreieck und Lorsch wegen einer Baustelle bis Dienstag 5 Uhr gesperrt. Die A620 Saarlouis Richtung Saarbrücken ist in Höhe Saarbrücken-St. Anual bis Mittwoch ca. 9 Uhr gesperrt. That's it!
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4: Mit Sebastian Röpke und natürlich, wenn ihr mögt, ihr seid auch part of the show. Nummer hier im Studio 0221 567 89111 und wir steigen jetzt wieder in unseren mittelklassen Kleinwagen, der Ed Sheeran mit Sapphire.

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Leute, ey, nach Ewigkeiten gibt's endlich mal wieder einen neuen Star Wars Film im Kino. Star Wars, The Mandalorian und Grogu. Grogu ist so eine grüne Mini-Version von Yoda. Super duper, mega süß ist der. Ja, so, wer jetzt die Animationsserie American Dad

0: Egal, neuer Star Wars Film. Wupp, wupp.
1: Wir alle kennen die Geschichten über den mandalorianischen Kopfgeldjäger. Und dieses Kind.
2: Baby Yoda ist zurück und endlich kommt er auch namentlich im Titel vor The Mandalorian and Grogu.
3: Er bekommt im Film auch richtig viele Szenen alleine und die sind so süß, dass ich mir im Kino in die Faust beißen muss, um nicht laut Ohr zu machen.
4: Ja, gut.
2: Allein dieser erste Ton macht mich schon so horny. Und wenn Star Wars jemals in einem Stadion gespielt werden würde, ich würde genauso in der Kurve stehen. Also geht es noch geiler?
4: Das ist der Weg.
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0: 420, ihr hört die junge Nacht der ARD am Sonntag, der eigentlich kein richtiger Sonntag ist. Morgen ist Feiertag, also ist morgen eigentlich erst Sonntag, oder? Sind wir mal ehrlich. Leute, als Peter Urban angekündigt hat, ich hau in den Sack, ich kommentiere den ESC nicht mehr, da waren alle so und ich auch. Uff, wer soll das übernehmen? Das war ja schon immer sehr, sehr legendär, was der da abgerissen hat. Ja, Kollege Thorsten Schorn hat übernommen und macht es jedes Jahr so gut. Also ich kann da wirklich nicht meckern. Ich weiß nicht, wie es euch da geht, aber ich finde, der macht es wirklich, wirklich, wirklich gut. Sehr gut, die Gags. Aber die waren mit Peter Urban auch schon immer so ein bisschen low. Ich finde, das gehört irgendwie ein bisschen dazu. Ja, und jetzt vor ein paar Tagen beim Finale in Wien. Ja, da war bei Thorsten Schorn auch alles wirklich bestens vorbereitet.
1: Die Punkte, wie Sie sie zu Hause verteilt haben. 12 die Höchstwertung nach Zypern. 10 Punkte nach Norwegen. Jetzt unterbreche ich hier gerade. Ich rede einen Quatsch. Das ist unser Probenzettel gewesen. Das galt gar nicht. Hier ist er. 12 Punkte für Albanien. 10 für die Ukraine. 8 für Italien. Auch nicht? Wo sind die Zahlen? Da habe ich sie. Wir kommen hier durcheinander mit den Zettelchen.

0: Halb fünf, hier ist die junge Nacht. Wir schauen auf die Straßen. Auf der A44 Mönchengladbach Richtung Düsseldorf ist in Höhe Münchheide die Anschlussstelle nach einem Unfall gerade gesperrt. Die A2 Hannover Richtung Berlin ist zwischen Ziesar und Wollin wegen Reinigungsarbeiten gerade gesperrt. Die A23 Hamburg Richtung Heide ist zwischen Eidelstedt und Pinneberg Süd wegen Bauarbeiten bis Dienstag 5 Uhr noch dicht. Die A40 Duisburg Richtung Essen ist zwischen Kreuz Duisburg und Kreuz Kaiserberg bis Dienstagmorgen gesperrt. Die A44 Düsseldorf Richtung Essen ist zwischen Kreuz Düsseldorf auf Nord und Ratingen-Schwarzbach bis Dienstagmorgen in beiden Richtungen noch gesperrt. Die A52 Mahl Richtung Gelsenkirchen ist zwischen Gelsenkirchen-Buer West und dem Übergang zur B224 nach einem Unfall noch bis ca. 6 Uhr gesperrt. Die A67 Mannheim Richtung Darmstadt ist zwischen Fürnheimer Dreieck und Lorsch wegen einer Baustelle bis Dienstag 5 Uhr gesperrt. Und die A620 Saarlouis Richtung Saarbrücken ist in Höhe Saarbrücken-St. Anual bis Mittwoch ca. 9 Uhr noch dicht. That's it!
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0: Mit Sebastian Röpke oder wie ich mich selber auch nenne, Sebo, weil wenn ich Sebastian genannt werde, dann habe ich meistens was angestellt. Das hat vorhin der Frank geschrieben, moin, ich habe gerade erst gescheckt, dass du sagst, der Sebo ist hier. Hab vorhin immer verstanden, wir sehen uns hier. Ja, nee, ist ja Radio, da sieht man ja nichts. Sarah Larsen, Lush Life. Der Sebo ist hier. Hi.

4.38 Uhr, hier ist die junge Nacht der ARD. Am Sonntag und das am sehr tropisch warmen, langen Wochenende. Ey, dieser Sommer kam jetzt aber auch, weiß ich nicht, so richtig bam. Also, weiß ich nicht, vor ein, zwei Wochen habe ich noch frierend draußen irgendwie. Nee, und jetzt ist es plötzlich. Also, weiß nicht. Ich bin ein bisschen kind of überfordert. Deswegen jetzt auch direkt schon über Sommersongs zu reden. Ja, gut, okay. Ein Kandidat, wo ich glaube, okay, der wird uns diesen Sommer auf jeden Fall begleiten, ist der aktuelle Track von Calvin Harris zusammen mit Jazzy. Satisfy heißt er. Und der klingt

Die junge Nacht, jetzt mit Musik von Olivia Rodrigo. Die besingt ironisch, ja, die perfekte Frau, die gleichzeitig sexy, aber unschuldig, ehrgeizig, aber völlig selbstlos ist und vor allem immer dankbar sein soll. Daher auch der Name des Tracks All American Bitch.

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1: Um 5 Uhr mit Stefan Eferts. Nach den Schüssen in der Nähe des Weißen Hauses in Washington ist der Angreifer tot. Das teilte der Secret Service mit. Der Schütze habe an einem Kontrollpunkt eine Waffe gezogen und das Feuer eröffnet. Die Beamten hätten daraufhin zurückgeschossen. Bereits Ende April gab es in Washington Schüsse auf einer Veranstaltung, bei der auch US-Präsident Trump anwesend war. Der Iran hat betont, die Kontrolle über die Straße von Hormus weiter zu behalten. Das teilte ein Militärsprecher mit, unmittelbar nach der Ankündigung von US-Präsident Trump zu einer bevorstehenden Öffnung der Meerenge. Die iranische Nachrichtenagentur Fars meldete, Trumps Darstellung, die Meerenge werde in den Zustand vor dem Krieg zurückkehren, entspreche nicht den Fakten. Trump hatte auf seiner Online-Plattform geschrieben, dass ein Rahmenabkommen für ein Kriegsende mit dem Iran weitgehend ausgehandelt sei. In Zentralafrika breitet sich das Ebola-Virus aus. Im Kongo sind nach Regierungsangaben über 200 Menschen gestorben. Mittlerweile sind 11 weitere Länder von Ebola bedroht. Klaus Reginek.
2: Die Gesundheitsbehörde der Afrikanischen Union sieht immer neue Länder gefährdet. Jetzt sind es unter anderem auch Ruanda, Tansania, Äthiopien, Angola und Sambia. Uganda, wohin das Virus bereits verschleppt wurde, meldete zuletzt 3 weitere Ebola-Fälle. Die Zahl der Infizierten in dem Land stieg damit auf 5. In der Demokratischen Republik Kongo gibt es laut Weltgesundheitsorganisation WHO inzwischen hunderte Ebola-Verdachtsfälle.
1: Beim Filmfestival in Cannes hat der rumänische Regisseur Cristian Mungiu die Goldene Palme gewonnen. Sein Film Fjord erzählt die Geschichte einer rumänischen Familie, die sich in Norwegen niederlässt und dort in den Verdacht der Kindesmisshandlung gerät. Ausgezeichnet wurde auch die deutsche Regisseurin Valeska Griesebach für ihren Film Das geträumte Abenteuer, erhielt sie den Preis der Jury. Der FC Bayern hat den DFB-Pokal gewonnen. Die Münchner bezwangen den VfB Stuttgart im Berliner Olympiastadion mit 3:0. André Siems.
3: Ein Mann hat dieses Spiel entschieden und zum ersten Mal in seiner Profikarriere ein Pokalfinale gewonnen, Harry Kane. Doch es war ein hartes Stückchen Arbeit, denn der VfB war in der ersten Halbzeit das bessere Team, hatte 3 gute Chancen durch Mittelstädt und Undav. Die Münchner kamen fast gar nicht zum Zug. Das änderte sich in der zweiten Hälfte, als Stuttgart ein wenig die Luft ausging, Bayern zu kombinieren anfing und Harry Kane gnadenlos zuschlug. 3 Tore für den Torschützenkönig der Bundesliga, ein 3:0-Sieg, der das Double für den Rekordmeister bedeutet.
1: Das waren die Nachrichten. Das Wetter in Deutschland. Heute wird es im Südwesten und im Süden sonnig und heiß. Nur vom Norden bis in die Mitte etwas Wolken. Höchstwerte 20 Grad an der See und bis 34 Grad am Oberrhein. Das gleiche Wetter auch am Pfingstmontag, 5:03 Uhr.
4: Die junge Nacht, wir schauen auf die Straßen. Die A2 Hannover Richtung Berlin ist zwischen Ziesar und Wollin wegen Reinigungsarbeiten immer noch gesperrt. Die A23 Hamburg Richtung Heide ist zwischen Eidelstedt und Pinneberg Süd wegen Bauarbeiten bis Dienstag 5 Uhr gesperrt. Die A40 Duisburg Richtung Essen ist zwischen Kreuz Duisburg und Kreuz Kaiserberg bis Dienstagmorgen noch gesperrt. Die A44 Düsseldorf Richtung Essen ist zwischen Kreuz Düsseldorf Nord und Ratingen-Schwarzbach bis Dienstagmorgen in beiden Richtungen noch dicht. Die A52 mal Richtung Gelsenkirchen ist zwischen Gelsenkirchen-Buer West und dem Übergang zur B224 nach einem Unfall noch bis ca. 8 Uhr gesperrt. Die A67 Mannheim Richtung Darmstadt ist zwischen Viernheimer Dreieck und Lorsch wegen einer Baustelle noch bis Dienstag 5 Uhr gesperrt. Die A100 Neukölln Richtung Treptow ist zwischen Dreieck Neukölln und Sonnenallee nach Auslösung der Höhenkontrolle auch gerade gesperrt. Und die A620 Saarlouis Richtung Saarbrücken ist in Höhe Saarbrücken-St. Annual bis Mittwoch ca. 9 Uhr noch gesperrt. That's it!
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4: Mit Sebastian Röpke, hello. Ich habe gerade gelesen, es gab eine Befragung zur KI-Nutzung im Alltag. Ja, was hier so unschuldig klingt. Ey, da hat jeder 5. angegeben, dass er sich auch eine romantische und auch eine sexuelle Beziehung mit einer künstlichen Intelligenz vorstellen könnte. Was ist denn mit euch? Ja gut, aber Männer raten ja auch immer nur das nächste Wort und machen falsche Angaben, ne? I see no difference.

0: We have made violent planetfall. I don't know the status of the pioneer colonists.
1: Ja, unsere KI Noah verrät uns, hier auf dem Planeten sind schon vor uns Wissenschaftler gelandet, aber von denen fehlt bis auf Tonaufzeichnungen jede Spur.
2: Oh, und die wurden von Unterwassermonstern angegriffen oder wie? Die wir jetzt bekämpfen müssen?
1: Es gibt sie hier auf jeden Fall. Aber Subnautica ist kein Kampfspiel, das kann ich schon mal sagen. Wir haben nämlich nichts, um uns gegen solche riesigen Kraken oder alienartige Haiwesen zu verteidigen, sondern wir erforschen, wir bauen, wir erkunden. Also es ist ein Survival-Spiel und typisch dafür finden wir halt neue Werkzeuge, errichten uns auch eine Basis, halt so eine Art Zuhause. Dann müssen wir Wasser und Nahrung besorgen und nebenbei eben Hinweise finden, was ist hier denn genau passiert, und müssen natürlich dafür auch immer tiefer und tiefer und tiefer tauchen.
2: Ah, klingt spannend. Wie ist denn dein Fazit zum Spiel?
1: Für mich hat sich das jahrelange Warten definitiv gelohnt, aber man muss dazu auch sagen, es ist erst im Early Access, also noch nicht ganz fertig.
2: Ja, kennt man von sich selbst, oder? Das Hype-Spiel Subnautica 2 gibt's jetzt für PC und die Xbox. Taylor Swift gibt's noch nicht für PC und die Xbox, aber jetzt hier im Radio. Opelite, hier in der Jungnacht der ARD.

0: 5 Uhr 22, hier ist die junge Nacht der ARD. Die Kati fragt gerade, ey, wie heißt denn das Spiel, das ihr vorgestellt habt? Kati, das war Subnautica 2. Gibt's für die Xbox und PC. Leute, romantische Eishockeyserien sind gerade einfach ein Ding, ne? Nach Heated Revival läuft bei Prime mit Off Campus schon wieder so eine Eishockeyserie. Was ist da los? Muss man den Sport machen? Ist es wirklich so romantisch? In der NDR Nord-Reportage, da ging es auch um die Sportart Eishockey. Aber hier komplett ohne Romantik.
1: Tor für die Hannover!
2: Das ist die schnellste Mannschaftssportart der Welt. Und die schönste.
3: Deswegen. Es ist einfach härter, es ist einfach
2: schneller. Du hast kein Mimimi.
3: Wir hoffen natürlich, dass die Spieler keiner sich verletzt. Aber selbst wenn einer einen Puck in die Fesse bekommt, in Hamm war das zum Beispiel so, der hat 3 Zähne verloren am Freitag. Der ist mal kurz getackert worden und hat weitergespielt.
2: Autsch, jawohl!
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0: halb sechs, die junge Nacht. Wir schauen schnell auf die Straßen. Die A2 Hannover Richtung Berlin ist zwischen Ziesar und Wollin wegen Reinigungsarbeiten immer noch gesperrt. Die A23 Hamburg Richtung Heide ist zwischen Eidelstedt und Pinneberg Süd wegen Bauarbeiten noch bis Dienstag 5 Uhr gesperrt. Die A40 Duisburg Richtung Essen ist zwischen Kreuz Duisburg und Kreuz Kaiserberg bis Dienstagmorgen noch dicht. Die A44 Düsseldorf Richtung Essen ist zwischen Kreuz Düsseldorf Nord und Ratingen-Schwarzbach bis Dienstagmorgen in beiden Richtungen gesperrt. Die A52 mal Richtung Gelsenkirchen ist zwischen Gelsenkirchen-Buer West und dem Übergang zur B224 nach einem Unfall noch bis ca. 8 Uhr gesperrt. Die A67 Mannheim Richtung Darmstadt ist zwischen Firnheimer Dreieck und Lorsch wegen einer Baustelle noch bis Dienstag 5 Uhr gesperrt. Die A100 Neukölln Richtung Treptow ist zwischen Dreieck Neukölln und Sonnenallee nach Auslösung der Höhenkontrolle gerade gesperrt. Und die A620 Saarlouis Richtung Saarbrücken ist in Höhe Saarbrücken St. Anual noch bis Mittwoch ca. 9 Uhr gesperrt. That's it.
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0: Mit Sebastian Röpke. Ach, die Sonne geht gerade auf. Herrlich. Ja, schön ist das. Es wird immer heller draußen und damit auch wieder wärmer. Ah ja, das ist zum Pennen für tagsüber ein bisschen blöd. Aber ansonsten, wir lieben doch die Sonne. Vielleicht quatschen wir gleich mit der mal. Vorher für euch Holly Humberstone, To Love Somebody. Der Sebo ist hier.

0: 8:38 Uhr. Hier ist die junge Nacht der ARD. Ja, Kollegin Lisa, ne? Die war wieder nicht als sie selbst unterwegs. Nee, die ist jedes Mal was anderes. Diesmal hat sie mit euch gequatscht und zwar in Form der Sonne.
1: Ich bin die Sonne, hi.
2: Hi Sonne.
1: Hallo.
2: Hi.
1: Was mache ich denn mit dir?
2: Du zauberst mir ein Lächeln ins Gesicht auf jeden Fall.
3: Du bringst meine beste Seite zum Vorschein.
4: Leider auch viel Sonnenbrand, viel Schwitzen.
3: Ich bin glücklich, ich bin zufrieden, ich bin happy.
1: Wie fühle ich mich denn an für dich?
4: Wie eine Umarmung.
3: Warm.
2: Sehr belebend tatsächlich. Also ich bin heute wirklich aus dem Bett gesprungen. Also da hattest du wahrscheinlich auch einen Einfluss drauf.
1: Wie genießt du mich denn am liebsten?
3: Mit einem kühlen Getränk in der Hand. Und dann möglichst lange in Gemeinschaft, mit Freunden, mit Familie.
5: Auf einem Handtuch oder im Wasser.
4: Irgendwo am See, irgendwo, wo es kühl ist, vielleicht auch im Park.
1: Wozu motiviere ich dich?
4: Zum in Urlaub fahren, aufzustehen.
2: Weniger am Handy zu sein.
4: Mich einzucremen.
3: Rauszugehen, einfach mit Freunden was zu unternehmen.
1: Was wünschst du dir für unsere gemeinsame Zeit, die jetzt anfängt?
4: Dass du ganz lange bleibst.
1: Dann freue ich mich auf ganz viel gemeinsame Zeit. Sag dann kurz tschüss.
2: Danke Sonne, schön, dass du vorbeigeschaut hast.
4: Tschüss, tschüss.
3: Ciao, mach's gut. Lady.

Click Clack Symphony. Das ist Ray featuring Hans Zimmer. Ja, der Hans Zimmer, der sonst immer die ganzen Soundtracks macht. Der hat sie jetzt bei ihrer Tour auch überrascht und hat den Track mit ihr zusammen auf der Bühne performt. Sie wusste von gar nichts. Er stand dann da plötzlich mit seinem Keyboard. Ich muss leider gestehen, es sah ein bisschen aus, als wäre er so ein Alleinunterhalter. Naja.

Die junge Nacht der ARD am Sonntag ist over. Leute, ich wünsche euch einen fantastisch schönen Sonntag. Wir hören uns, wenn ihr mögt, gerne kommende Nacht wieder. Ich schmeiß euch jetzt raus mit Teddy Swims, Mr. Know It All. Der Sebo ist raus.

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0: Es ist Teddy Swims, Bad Dreams an diesem Pfingstsonntag. Ihr hört unser Ding gleich mit Lady Gaga. Wir hören The Dead Dance und Nico Santos. Mit All Time High gibt's sofort nach einem Update.
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0: Hi Autofahrer, sieht relativ ruhig aus. Ich habe nur zwei Blitzer für euch und zwar einmal in Nunkirchen in der Weißkircher Straße und am Ortseingang Waldhölzbach, wenn ihr ausscheiden kommt. Habt ihr noch was gesehen? Staus oder Blitzer? Sagt uns gerne Bescheid. Ist kostenlos. Geht über die 0800 700 8000. Kommt gut an.
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0: Alles was wichtig ist jetzt um 11:45 von Sophie.
2: Hi. Gestern Abend haben die Bayern das Double geholt. Sie haben das DFB-Pokalfinale mit 3:0 gegen den VfB Stuttgart gewonnen. 3:0 ist ein klares Ergebnis, doch die Stuttgarter haben es dem FC Bayern nicht ganz so einfach gemacht, sagt unser Ding-Reporterin Stefanie Bartschik.
3: Der VfB, der Titelverteidiger, hatte einen richtig guten Plan, war von der ersten Sekunde an eklig, immer nah dran an den Bayern-Spielern, hat den Rekordmeister so gar nicht wirklich ins Tempo kommen lassen und sich selbst Möglichkeiten rausgespielt. Das Problem war allerdings diese Spielweise, die hat richtig Kraft gekostet.
2: Trotz der Niederlage konnte der VfB Stuttgart sich wieder für die Champions League qualifizieren. Wann habt ihr eure letzte SMS verschickt? In Deutschland ist die Zahl der versendeten SMS-Kurznachrichten stark gesunken. Die Bundesnetzagentur hat mitgeteilt, dass im vergangenen Jahr 2,9 Milliarden SMS verschickt wurden. Das ist fast die Hälfte vom Vorjahr. Gründe dafür seien, dass statt SMS immer mehr auf WhatsApp und anderen Kurznachrichtendiensten geschrieben wird und dass zum Beispiel Banken immer öfter statt SMS andere Verfahren nutzten, damit sich die Kunden verifizieren können. In Rehlingen wird heute gesprintet, hochgesprungen und noch vieles mehr. Da findet heute die 61. Auflage des internationalen Pfingstsportfests statt. Die Athleten können dort Preisgelder von insgesamt 78.000 Euro gewinnen. An den Start gehen im Bungardt-Stadion auch Weltstars ihrer Sportarten, wie zum Beispiel die Weitsprung-Olympiasiegerin Malaika Mihambo.
0: Dankeschön, Sophie.
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0: Wie geil ist es bitte? 15 Stunden Sonne bekommen wir heute. Maximal 29 Grad werden es dann im Hochwald und bis zu 33 Grad an Saar und Mosel. Aktuell haben wir bei euch in Sulzbach und Merzig 28 Grad gemessen. In Freisen haben wir 27 Grad. Und morgen wird es genauso sonnig bei bis zu 32 Grad.
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0: Hallo, ich hab's gerade schon gesagt, was ist das bitte für ein geiler Sonntag? Egal, was ihr heute macht, wandern im Wald, im Garten chillen oder im Freibad oder im Badesee schwimmen. Hauptsache, ihr geht raus. Ich kümmere mich um die Musik, jetzt mit Lady Gaga, das ist The Dead Dance.
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Hier ist unser Ding. Pack alles in mein Marmeladenglas, Marmeladenglas. Gleich mit Drake, wir hören Hotline Bling und davor noch, wie versprochen, Nico Santos. Das ist All-Time-High hier auf der Playlist.

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1: Tiffany Ares, Vertigo. Sie war unter anderem schon mit Zoe Wiest und David Puentes auf Tour. Jetzt startet Tiffany Ares auch Solo durch und landet mit Vertigo ihren ersten Hit auf der Unser Ding Playlist.

kurz nach 12. Gleich hören wir Kygo und mit den Houston, Higher Love. Außerdem BTS mit Swim. Und das hier ist jetzt Kenya Grace, Strangers, hier auf unser Ding. 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

0: Nina Chuba und Mako sind es hier auf unser Ding. Fucked up. Und so geht's gleich weiter. Wir hören Musik von Zambra, 12 to 12 und Robin Schulz. Mit Amberst gibt sofort nach einem Update.
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0: Hi Autofahrer, sieht immer noch relativ entspannt aus. Ich habe nur zwei Blitzer für euch und zwar einmal in Nunkirchen in der Weißkircher Straße und einmal am Ortseingang Waldhölzbach, wenn ihr ausscheiden kommt. Habt ihr noch was gesehen? Staus oder Blitzer? Sagt uns das gerne, ist kostenlos, geht über die 0800 700 8000. Kommt gut an.
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0: Ey, das ist so geil. Bis zu 15 Stunden Sonnenschein bekommen wir heute. Das Ganze bei euch in Homburg aktuell 28 Grad. In Dudweiler und Wadern haben wir schon 29 Grad. Bis zu 33 Grad bekommen wir heute. Morgen wird es genauso sonnig bei 32 Grad.
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0: Hello, habt einen traumhaften Sonntag. Jetzt, wie versprochen, mit Musik von Zambra. Das ist 12 to 12.
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Wir schauen mal kurz auf die Straßen. Vorsicht auf der 620 Saarlouis Richtung Saarbrücken zwischen dem Dreieck Saarlouis und Wallerfangen. Hier Gefahr durch einen toten Fuchs auf der linken Spur. Kommt gut an mit unser Ding.

0: Let Me Love You. Hier auf Unser Ding. Und ist Unser Ding-Reporter Luca bald arbeitslos? Gestern Abend haben wir auf der Alm in Landsweiler Reden zusammen gefeiert beim Tropical Mountain. Glockenbach, alle Farben und alle viel mehr waren am Start. Unser Denkreporter Luca, der war auch unterwegs. Der wollte mal so abchecken, was bei euch geht. Ne? Kennt man ja, Umfrage und so. Und ich sag mal so, ihr habt dann einfach mal seinen Job übernommen und auch ein Thema getroppt. Wir hören mal rein.
1: Es wäre mal interessant, dieses Ranking zu erstellen, welche Berufe die höchste Quote haben zum Fremdgehen.
2: Finde ich eigentlich ganz spannend. Was ist laut dir?
3: Ich würde schon sagen Krankenpfleger oder Pilote.
2: Weil?
3: Ja, Pilote haben wenig Zeit, sind oft von ihrem Partner entfernt und Krankenschwester sind einfach immer zickig. Die kennt man.
2: Was wäre es denn bei dir?
4: Rettungsdienst, Top 1.
2: Klingt nach Erfahrung. Welcher Beruf geht am meisten fremd?
4: Polizei.
2: Weil?
4: Die immer Nachtschichten zusammen haben und dann, wenn die nichts zu tun haben, dann...
2: Dann ist vorbei.
4: So ist es. Oder Krankenschwestern und Krankenpfleger, ja.
2: Oder Milchmann.
4: Nee, Milchmann nicht, nee.
2: Nett?
4: Kurz. Das sind Uniform, Soldaten. Soldaten sind acht ganz oben dabei.
2: Also kurz Milchholle und so ist nix.
4: Nee, die machen das schon am Arbeitsplatz.
2: Also ich sag's, wie es ist. Wenn ihr so weitermacht, Handspalker-Job mehr. 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

0: Hier ist unser Ding gleich. Mit Musik von Taylor Swift, wir hören Opalite und was Entspanntes von Dave. Rain Dance hören wir alles nach einem Update.
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0: Vorsicht, auf der A62 Pirmasens Richtung Nonnweiler zwischen Nohfelden, Türkismühle und dem Dreieck Nonnweiler hier Gefahr durch Gegenstände auf der Fahrbahn. Ansonsten sieht es relativ ruhig aus. Ihr meldet uns nur zwei Blitzer. Einmal in Nunkirchen in der Weißkircher Straße und am Ortseingang Waldhölzbach, wenn ihr ausscheiden kommt. Habt ihr noch was gesehen? Staus oder Blitzer? Sagt uns das gerne. Ist kostenlos. Geht über die 0800 700 8000. Kommt gut an.
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0: Alles, was wichtig ist, um 12:45 jetzt von Sophie.
2: Hallo. Gestern Abend haben die Bayern das Double geholt. Sie haben das DFB-Pokalfinale mit 3:0 gegen den VfB Stuttgart gewonnen. 3:0 ist ein klares Ergebnis, doch die Stuttgarter haben es dem FC Bayern nicht ganz so einfach gemacht, sagt unser Ding-Reporterin Stefanie Bacik.
3: Der VfB, der Titelverteidiger, hatte einen richtig guten Plan, war von der ersten Sekunde an eklig, immer nah dran an den Bayern-Spielern, hat den Rekordmeister so gar nicht wirklich ins Tempo kommen lassen und sich selbst Möglichkeiten rausgespielt. Das Problem war allerdings diese Spielweise, die hat richtig Kraft gekostet.
2: Trotz Niederlage konnte der VfB Stuttgart sich wieder für die Champions League qualifizieren. In den USA hat ein 21-Jähriger in der Nacht auf Sicherheitsmitarbeiter des Weißen Hauses geschossen. Die haben zurückgeschossen, dabei wurde der Angreifer tödlich verletzt. Warum der Angreifer auf die Sicherheitsmitarbeiter geschossen hat, ist unklar. Eine Kugel aus dem Schusswechsel hat ebenfalls einen unbeteiligten Passanten getroffen. Ob die Kugel vom Secret Service oder von dem Angreifer abgefeuert wurde, ist nicht bekannt. Der Verletzte liegt im Krankenhaus. Habt ihr euch gestern auch richtig einen abgeschwitzt? Am Samstag waren es zum ersten Mal in diesem Jahr über 30 Grad im Saarland. In Wellesweiler wurde einer der höchsten Werte deutschlandweit gemessen, 31 Grad. Das hat der Deutsche Wetterdienst gestern Abend mitgeteilt. Ihr hört es gleich bei Mika, auch in den nächsten Tagen bleibt es ähnlich heiß.
0: Yes, es wird sehr gut. Dankeschön, Sophie.
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0: Heute ist schon mal top. Wir bekommen bis zu 15 Stunden Sonne heute. Das Ganze bei euch aktuell gemessen in Riegelsberg 29 Grad, Bexbach auch 29 Grad, in Nonnweiler haben wir 28 Grad. Morgen wird es genauso sonnig bei maximal 32 Grad und am Dienstag wird es auch nochmal sonnig. Dann sind auch wieder 33 Grad drin. Hallo, genießt das Wetter an diesem Pfingstsonntag, egal wo ihr gerade seid, im Freibad, im Garten oder ganz entspannt zu Hause auf dem Balkon. Unser Ding ist hier, gleich mit Musik von Tyro Cruz, Dynamite und davor noch wie versprochen Taylor Swift, das ist Opalite.
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0: Fire Cruise Dynamite hier auf unser Ding. 12:54 Uhr. Gleich hören wir Musik von David Guetta, Anne-Marie und Carla Rae. Baby Don't Hurt Me. Davon und wie versprochen, Dave. Das ist Rain Dance hier auf unser Ding.
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0: Hier ist unser Ding mit dem kurzen Verkehrsupdate. Vorsicht auf der A620 Saarbrücken Richtung Saar Louis in Höhe Liesdorf. Hier Gefahr durch Gegenstände auf der Fahrbahn.
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0: hören wir Alex Warren mit Ordinary und Olivia Rodrigo. Mit Drop Dead gibt sofort nach einem Update.
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0: Hi Autofahrer, immer noch Vorsicht. Auf der A620 Saarbrücken Richtung Saarlouis in Höhe Liesdorf hier Gefahr durch Gegenstände auf der Fahrbahn. Vorsicht auch auf der A62 Nonnweiler Richtung Pirmasens zwischen Nohfelden, Türkismühle und Birkenfeld hier Gefahr durch Gegenstände auf der Fahrbahn. Ansonsten sieht es relativ ruhig aus. Ich habe nur zwei Blitzer für euch. Einer steht in Nunkirchen in der Weißkircher Straße und der andere am Ortseingang Waldhölzbach, wenn ihr ausscheiden kommt. Habt ihr noch was gesehen? Staus oder Blitzer? Sagt uns gerne Bescheid, ist kostenlos, geht über die 0800 700 8000 und da kommt gerade noch was rein. Vorsicht im Landkreis Saarlouis zwischen Siersburg und Niedaltdorf, hier Gefahr durch ein totes Reh auf der Fahrbahn. Kommt gut und sicher an mit Unser Ding.
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0: 33 Grad und 15 Stunden Sonne. Das ist wirklich das Maximum heute. Aktuell gemessen haben wir bei euch in Perl 30 Grad, Wattgassen auch 30 Grad, Dirmingen 29 Grad. Morgen wird es genauso sonnig bei maximal 32 Grad und am Dienstag sind wieder bis zu 33 Grad drin.
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0: Hello, genießt diesen fantastischen Pfingstsonntag. Gleich mit Musik von Galantis, No Money und davor noch, wie versprochen, Alex Warren. Das ist Ordinary.
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Francis, No Money, hier auf unser Ding, 20 nach 1. Habt einen schönen Pfingstsonntag, heute bis zu 33 Grad im Saarland. Unser Ding spielt euch gute Musik gleich von Feiern und Dorten, Verliebt in mich und davon noch Olivia Rodrigo, Drop Dead. 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

0: Gleich mit Apache 207 morgen und wir hören so einen guten Song von Dominik Feig. Ich sag's jedes Mal, ich lieb den Track. Baby Doll hören wir uns gleich nach einem Update an.
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0: Hi Autofahrer, es sieht relativ entspannt aus. Eine Meldung aus dem Landkreis Saarlouis zwischen Siersburg und Niedaltdorf. Hier Behinderungen nach einem Wildunfall und ihr meldet uns die neuesten Blitzer. Die zwei neuesten stehen in Nunkirchen in der Weißkircher Straße und der andere am Ortseingang Waldhölzbach, wenn ihr ausscheiden kommt. Habt ihr noch was gesehen? Staus oder Blitzer? Sagt uns das gerne, ist kostenlos. Geht über die 0800 700 8000. Kommt gut an.
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0: Alles, was wichtig ist, jetzt um 14:45 mit Sophie.
2: Hi. Bayern-Fans konnten gestern Abend jubeln. Mit 3:0 hat der FC Bayern das DFB-Pokalfinale gegen den VfB Stuttgart gewonnen. Alle drei Tore hat der Engländer Harry Kane geschossen. Der ist ein Phänomen, sagt unsere Ding-Reporterin Stefanie Bartschik.
3: 61 Pflichtspieltreffer hat der englische Nationalstürmer ja jetzt in dieser Saison erzielt. Aber er braucht nicht nur wenige Gelegenheiten vor dem Tor, er ist auch wahnsinnig vielseitig in seinem Spiel. Er ist sich wirklich für keinen Weg zu schade.
2: Und das, was er gestern Abend geschafft hat, 3 Tore in einem DFB-Pokalfinale schießen, das haben vor ihm nur 3 andere geschafft, unter anderem Robert Lewandowski. Ab Saarbrücken sind im April deutlich mehr Passagiere geflogen. Fast 30.000 Menschen sind im April am Saarbrücker Flughafen abgehoben, rund 10.000 mehr als im April vergangenes Jahr. Der Flughafenbetreiber sagt, das liege am neuen Ryanair-Angebot. Die Billigfluggesellschaft fliegt erst seit Ende März ab Saarbrücken. Habt ihr euch gestern auch einen abgeschwitzt? Am Samstag waren es zum ersten Mal in diesem Jahr über 30 Grad im Saarland. In Wellesweiler wurde einer der höchsten Werte deutschlandweit gemessen, 31 Grad. Das hat der Deutsche Wetterdienst gestern Abend mitgeteilt. Ihr hört jetzt bei Mika, wie es in den nächsten Tagen weitergeht.
0: Yes, danke dir, Sophie.
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0: 33 Grad und 15 Stunden Sonne. Das ist wirklich das Maximum, was wir heute bekommen können. Aktuell gemessen haben wir bei euch im Buß 31 Grad, Saarbrücken 30 Grad, in Gießkastel 29 Grad. Wir schauen mal in die neue Woche. Morgen genauso sonnig bei 32 Grad, Dienstag 33 Grad und am Mittwoch auch Sonne 31 Grad.
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0: Hello. Und merkt ihr das auch heute an diesem Pfingstsonntag? Richtig. Wir haben nicht so dieses klassische Sonntagsgefühl. Es fühlt sich einfach so ein bisschen mehr nach Samstag an, weil morgen ist ja auch frei bei Feiertag. Unser Ding versorgt euch mit guter Musik. Jetzt wie versprochen mit Apache 207. Das ist morgen.
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Hier ist unser Ding. 2018 wurde dieser Track hier veröffentlicht. Dominik Falk, Baby Doll. Und 8 Jahre später ist er mega im Hype. Zu Recht.

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0: Das ist Teddy Swims. Mr. Know-It-All hören wir gleich hier auf unser Ding. Und es gibt Bruno Mars. Für ein bisschen gute Laune, I Just Might, hören wir sofort nach einem Update.
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0: Das geht ganz schnell. Ich habe nur zwei Blitzer für euch. Einmal in Nunkirchen in der Weißkircher Straße und einmal am Ortseingang Waldhölzbach. Wenn ihr ausscheiden kommt, kommt gut und sicher an.
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0: 33 Grad und 15 Stunden Sonne. Das ist wirklich das Maximum, was wir heute bekommen. Das Ganze bei euch in Wallerfang. 31 Grad aktuell. Stenweiler und Hasel haben 30 Grad. Wir schauen mal rein in die neue Woche. Morgen genauso sonnig bei 32 Grad. Und am Dienstag bekommen wir wieder 33 Grad.
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0: Hello. Und heute gibt's doch wirklich nur eins zu tun. Ab raus. Spazieren, im Wald, auf dem Balkon chillen oder auch ins Freibad gehen. Ein paar Freibad-Pommes snacken. Welche Freibäder im Saarland schon offen haben, das haben wir euch mal zusammengefasst. Findet ihr auf unserding.de. Jetzt Teddy Swims.

0: bisschen Sommermusik hier auf unser Ding. Und kennt ihr so Tage, an denen wirklich alles perfekt ist? So einer war gestern für viele auf dem Tropical Mountain, weil erstens geiles Wetter, dann zweitens geile Location auf der Alm in Landsweilerreden und dann drittens auch noch mega DJs am Start, zum Beispiel Alle Farben oder Glockenbach. Und für alle, die jetzt gestern leider nicht mit dabei sein konnten, unser Denkreporter Luca bringt uns das Tropical Mountain jetzt hier ins Radio. 45 Sekunden, so war's gestern.
1: Guten Abend, Tropical Mountain, wie geht's uns heute?
2: Wie ist denn die Stimmung bei euch?
3: Geil!
2: Wir wollten direkt vorne sein, bei der Musik alles mit aufnehmen, einfach feiern. Wenn's geil abgeht, geht's geil ab.
3: Tropical auf die Enden! Wir kommen jetzt hier in die Orders mit Tradition!
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2: Hier ist unser Ding. Gleich mit Musik von Wisty MC. Wir hören At the Party und wir hören Haven. Ist es ein guter Song von ihr? I Run gibt sofort nach einem Update.
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2: Das geht schnell. Es ist wirklich nicht viel los. Ich habe nur zwei Blitzer für euch. Und zwar der neueste steht in Nunkirchen in der Weißkircher Straße. Und da habt ihr noch einen gesehen. Und zwar am Ortseingang Waldhölzbach, wenn ihr ausscheiden kommt. Habt ihr noch was gesehen? Staus oder Blitzer? Sagt uns das gerne. Ist kostenlos. Geht über die 0800 700 8000. Kommt gut an.
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2: Alles, was wichtig ist, um 15:45 jetzt von Sophie.
4: Hi. Bayern-Fans konnten gestern Abend jubeln. Mit 3:0 hat der FC Bayern das DFB-Pokalfinale gegen den VfB Stuttgart gewonnen. Alle drei Tore hat der Engländer Harry Kane geschossen. Der ist ein Phänomen, sagt unsere Ding-Reporterin Stefanie Batschik.
5: 61 Pflichtspieltreffer hat der englische Nationalstürmer ja jetzt in dieser Saison erzielt. Aber er braucht nicht nur wenige Gelegenheiten vor dem Tor. Er ist auch wahnsinnig vielseitig in seinem Spiel. Er ist sich wirklich für keinen Weg zu schade.
4: Und das, was er gestern Abend geschafft hat, 3 Tore in einem DFB-Pokalfinale schießen, das haben vor ihm nur 3 andere geschafft, unter anderem Robert Lewandowski. Die Zahl der Passagiere am Saarbrücker Flughafen ist deutlich gestiegen. Im April sind dort 30.000 Menschen abgehoben. Das sind rund 10.000 mehr als im April vergangenes Jahr. Der Flughafenbetreiber sagt, das liege am neuen Ryanair-Angebot. Die Billigfluggesellschaft fliegt seit Ende März ab Saarbrücken. Kirchenaustritte und weniger Konfirmanden. Damit hat die evangelische Kirche zu kämpfen. Um das zu verbessern, geht die evangelische Kirche in der Pfalz jetzt einen neuen Weg. Auch konfessionslose Jugendliche sowie Jugendliche mit einer anderen Religion dürfen am Konfirmationsunterricht teilnehmen. Im Konfi-Unterricht lernen 14- bis 15-Jährige die Grundlagen des christlichen Glaubens. Weil es vor allem in Städten nur wenige Teilnehmer gibt, dürfen die Pfarrerinnen und Pfarrer selbst entscheiden, ob der Unterricht nur für Getaufte oder auch für alle anderen offen ist.
2: Dankeschön, Sophie.
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2: Wetter ist super geil. Also die Sonne ist fast überall am Start. Es sind zwar so hier und da so ein paar Schleierwolken unterwegs, die machen aber nichts. Aktuell gemessen haben wir bei euch in Bad Drill 29 Grad. Riegelsberg und Kirkel melden 31 Grad. Wir schauen in die neue Woche. Morgen genauso sonnig bei 32 Grad und am Dienstag bekommen wir wieder 33 Grad.
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2: Hello, habt einen schönen Sonntagnachmittag. Jetzt wie versprochen mit Wisty MC at a Party.
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fast nichts los auf den Straßen und zack kommen hier zwei Meldungen. Einmal Vorsicht auf der A8 Saarlouis Richtung Pirmasens in der Einfahrt Merchweiler. Hier Gefahr durch ein kaputtes Fahrzeug und da laufen auch Personen auf der Fahrbahn rum. Und Vorsicht auch in der Gegenrichtung A8 Pirmasens Saarlouis in Höhe Neunkirchen Oberstadt. Hier Gefahr durch ein defektes Fahrzeug auf der rechten Spur in der Baustelle.

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2: Wir schauen nochmal auf die Straßen. Vorsicht auf der A62 Nonnweiler Richtung Pirmasens zwischen Nonnweiler Otzenhausen und Nofelden-Türkismühle. Hier Gefahr durch ein defektes Fahrzeug und auch durch Reifenteile auf der Fahrbahn. Kommt gut an, jetzt mit Justin Bieber.

0: Eminem, Houdini hier auf unser Ding. Gleich hören wir Taylor Swift, The Fate of Ophelia und Samba. Mit Homewrecker gibt's sofort nach einem Update.
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0: Hi Autofahrer, Vorsicht. Auf der A8 Pirmasens Richtung Saarlouis in Höhe Neunkirchen-Oberstadt. Hier Gefahr durch ein kaputtes Fahrzeug, das steht im Baustellenbereich. Vorsicht auf der A62 Nonnweiler Richtung Pirmasens zwischen Nonnweiler-Otzenhausen und Nofelden-Türkesmühle. Hier Gefahr durch ein kaputtes Fahrzeug und auch durch Reifenteile auf der Fahrbahn. Und ihr meldet uns Blitzer, die zwei neuesten in Nunkirchen in der Weißkircher Straße und am Ortseingang Waldhölzbach, wenn ihr ausscheiden kommt. Habt ihr noch was gesehen? Staus oder Blitzer? Sagt uns das gerne, ist kostenlos, geht über die 0800 700 8000. Kommt gut an!
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0: Ey, Wetter ist perfekt. Die Sonne ist fast überall am Start. Hier und da sind zwar so ein paar Schleierwolken dabei, die machen aber nichts. Aktuell gemessen haben wir bei euch in Namborn 30 Grad, Merchweiler 31 Grad und Schaffhausen 32 Grad. Morgen bleibt genauso sonnig bei 32 Grad maximal. Am Dienstag dann wieder bis zu 33 Grad.
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0: Hello, mit euch und jetzt, wie versprochen, Taylor Swift, The Fate of Ophelia.
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0: Die Beatsteaks hier auf unser Ding. Wir schauen nochmal auf die Straßen. Vorsicht auf der A6 Saarbrücken Richtung Mannheim zwischen dem Dreieck Saarbrücken und Vechingen. Hier Gefahr durch ein defektes Fahrzeug. Kommt gut an, jetzt mit Samba. Das ist Homewrecker.
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0: Unser Ding am Sonntag. Und der klingt so. White Keys von Dominik Feig und der Banger hier, der einfach wieder und wieder hittet. Lush Life von Sarah Larsson, das hören wir gleich in voller Länge nach einem kurzen Update.
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0: Ja, es steht ein Auto dumm rum, und zwar auf der A6 Saarbrücken Richtung Mannheim zwischen Fechingen und St. Ingbert West in Höhe Bischmisheimer Talbrücke. Auch so ein Auto, das dumm rumsteht, haben wir noch auf der A62 Nonnweiler Richtung Pirmasens zwischen Nonnweiler Otzenhausen und Nohfelden Türkismühle. Da also bitte aufpassen. Ansonsten habt ihr uns Blitzer gemeldet. Die stehen in Nunnkirchen in der Weißkircher Straße und am Ortseingang Waldhölzbach ausscheiden kommend. Alles nachlesen könnt ihr auch nochmal auf unserding.de und in der unserding-App. Und jetzt aber erstmal gute Fahrt.
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0: Die News hat Sophie für uns. Hi.
2: Hi. Beim DFB-Pokalfinale gestern Abend gab es großen Fanprotest gegen den DFB. Der Protest richtete sich neben den hohen Ticketpreisen auch gegen die aus der Sicht der Fans harten Strafen bei Fanvergehen. Weil bei dem Protest auch Pyrotechnik gezündet wurde, hat der DFB schon während des Spiels gesagt, die Kurven dürften nicht über Spielunterbrechungen entscheiden. Der DFB-Kontrollausschuss will sich jetzt mit dem Fall beschäftigen. Legal dopen für den Weltrekord. Darum geht es bei den Enhanced Games in Las Vegas. Die beginnen heute. Unser Ding-Reporter Samuel Jeckisch sagt, die Spiele seien ethisch fragwürdig.
3: Das Problem liegt darin, dass der Veranstalter behauptet, man könne Doping einfach irgendwie sauber managen und kontrollieren. Das ist medizinisch aber mindestens mal fahrlässig und eine gefährliche Verharmlosung, weil Doping ist ja nicht nur verboten, weil es gegen die Regeln ist oder unfair, sondern es ist für die Athleten gefährlich.
2: Denn Doping schadet dem Körper langfristig. Der Veranstalter der Enhanced Games legt nicht offen, welcher Athlet mit welchen Mitteln gedopt ist. Immer weniger Leute gehen zur Konfirmation. Deshalb probiert die evangelische Kirche in der Pfalz jetzt etwas Neues. Die Pfarrerinnen und Pfarrer dort dürfen den Konfirmationsunterricht für alle öffnen, also auch für Konfessionslose und zum Beispiel Muslime. Im Konfi-Unterricht lernen 14- bis 15-Jährige die Grundlagen des christlichen Glaubens. Vor allem in Städten sei es schwierig, dafür junge Menschen zu gewinnen.
0: Danke, Sophie.
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0: Was ein Sommertag heute. Wir haben ganz viel Sonne, keine Wolken. In Duttweiler und Hausbach 31 Grad, in Felsberg 32 und morgen dann auch wieder 30 Grad. Ey, wie geil.
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0: Mit mir, Linnea. Hi. Sonntagnachmittag und trotzdem, Leute, besteht kein Grund zur Unruhe. Es ist langes Wochenende. Auch morgen entspannen wir uns noch volle Kanne. Also lasst es zusammen genießen. Jetzt mit White Keys von Dominik Feig.

Unser Ding am Sonntag. Nun Leute, Arschgeweih, Digitalkameras oder Hanna Montana, das sind alles Sachen, die wieder zurückkommen und hotter sind denn je. Genauso wie der hier, Lush Life von Sarah Larsson, jetzt auf der Unser Ding Playlist.

unser Ding am Sonntag und mal kurz Check-up. Wer liegt noch im Bett trotz dem geilen Wetter oder zumindest so ein bisschen verballert auf dem Balkon? Ja, es ist aber auch fair. Wenn ihr gestern zum Beispiel auf dem Unser Ding Tropical Mountain unterwegs wart, da wurde nämlich so richtig abgerissen. Carsten war am Start und der... Alle Farben. Also da irgendwie ja dann schon klar, warum der Kopf so ein bisschen dröhnt. Ja, vielleicht sogar Muskelkater in den Beinen noch vom Tanzen, Glitzer in den Haaren. Ja, aber ich sag einfach auf der Welle weiterreiten. Ist ja immerhin ein langes Wochenende. Deswegen jetzt hier Tropical Feelings gibt's auch heute mit Alle Farben, Little Hollywood.

Unser Ding am Sonntag nochmal mit einem kurzen Update von der Straße. Es sind Personen auf der Straße unterwegs, auf der A8 Saarlouis Richtung Pirmasens, zwischen Saarlouis Steinrausch und Nalbach in beiden Richtungen. Da sind Leute auf der Straße, also passt bitte auf.

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0: Sonntag mit unser Ding. Hey, und ja, wir lassen es uns hier richtig gut gehen. Mit Love Me Not von Revan Linnae und Self-Aware von Temper City. Das gleich nach einem kurzen Update.
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0: Ihr habt es eben vielleicht schon gehört, es sind Leute auf der Straße unterwegs, auf der A8 Saluy Richtung Pirmasens. Zwischen Saluy, Steinrausch und Nalbach in beiden Richtungen sind da Leute auf der Straße, also bitte aufpassen. Ansonsten ist es ruhig auf den Straßen, ihr habt uns aber Blitzer gemeldet. Die stehen in Nunnkirchen, in der Weißkircher Straße und am Ortseingang Waldhölzbach aus Scheiden kommend. Genau, wenn ihr noch irgendwas gesehen habt, Staus, Blitzer oder irgendein Zeug, was nicht auf die Straße gehört, dann ruft gerne an. Die Nummer ist kostenlos für euch. Das ist die 0800 700 8000. Wir sagen es dann allen weiter und sind froh drüber. Und jetzt aber erstmal gute Fahrt euch.
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0: Sonne, Leute, sie ist endlich zurück und das aber mal volle Kanne. In Oppen haben wir 31 Grad, in Friedrichsweiler 32 und in Bubach 30. Und so soll das auch erstmal bleiben.
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0: Mit mir, Linnea. Ich hoffe, ihr habt heute so ein richtig nices Sommeroutfit an. Ich habe vorhin meine Sommersachen unterm Bett hergeholt und jetzt fühlt sich das an, als hätte ich nochmal einen komplett neuen Kleiderschrank. Das ist so meine Art von Girl Math.
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0: Unser Ding am Sonntag. Nochmal mit einem kurzen Update von der Straße. Und zwar liegt ein Holzbalken auf der Straße rum, auf der A8 Saarlouis Richtung Luxemburg, zwischen Dreieck Saarlouis und Dillingen Mitte. Also da bitte aufpassen. Und jetzt kommen wir aber hier zu den wichtigen Fragen. Können Mann und Frau Freunde sein?
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1: Giant Rooks, Wanted Back. Das neue Album soll auf jeden Fall noch in diesem Jahr rauskommen. Einen kleinen Vorgeschmack liefern Giant Rooks aber zum Glück jetzt schon.

Sommersonntag bei Unser Ding und der klingt so. Location von Serp haben wir und den hier.

0: Eigentlich wäre er für Europe Girls, aber das gibt's gleich nach einem kurzen Update.
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0: Es ist ruhig auf den Straßen, freie Fahrt. Eher, es gibt nur ein paar Blitzer, die ich euch melden kann. Und zwar stehen die in Nunkirchen, in der Weißkircher Straße und am Ortseingang Waldhölzbach aus Scheiden kommend. Das war's auch schon. Alles nachlesen könnt ihr nochmal auf unserding.de und in der unserding-App. Und jetzt kommt gut an.
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0: Die News hat Sophie für uns. Hi.
2: Hi. Die heftigen Fanproteste beim DFB-Pokalfinale gestern haben ein Nachspiel. Der DFB-Kontrollausschuss wird sich mit dem Fall beschäftigen. Der DFB sagt, eine lebendige Fankultur sei erwünscht, doch die Fankurve dürfte nicht über Spielunterbrechungen entscheiden. Fans hatten beim Spiel mit Gesängen und Bannern ihrem Ärger über die hohen Ticketpreise und über die aus ihrer Sicht harten Strafen bei Fanvergehen Luft gemacht. Weil bei dem Protest auch Pyrotechnik gezündet wurde, musste das Spiel gestern Abend unterbrochen werden. Legal dopen für den Weltrekord. Darum geht es bei den Enhanced Games in Las Vegas. Die beginnen heute. Unser Ding-Reporter Samuel Jäckisch sagt, die Spiele seien ethisch fragwürdig.
3: Das Problem liegt darin, dass der Veranstalter behauptet, man könne Doping einfach irgendwie sauber managen und kontrollieren. Das ist medizinisch aber mindestens mal fahrlässig und eine gefährliche Verharmlosung, weil Doping ist ja nicht nur verboten, weil es gegen die Regeln ist oder unfair, sondern es ist für die Athleten gefährlich.
2: Doping schadet dem Körper langfristig. Und bei dem Event geht es auch ums Geld. Sportler bei den Enhanced Games verdienen laut Schätzungen mindestens über 100.000 Euro. Und jetzt zu einem Wettbewerb, bei dem Doping nicht erlaubt ist, das Pfingstsportfest in Rehlingen. Da treten heute Leichtathleten aus 39 Nationen gegeneinander an. An den Start gehen im Bungartstadion auch Weltstars der Leichtathletik, wie zum Beispiel die Weitsprung-Olympiasiegerin Malaika Mihambo. Los geht der Hauptwettbewerb in der Viertelstunde. Der SR überträgt das Event live.
0: Danke, Sophie.
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0: Ja, was soll ich großartig sagen? Das Wetter ist ein Träumchen. In Bexbach haben wir 31 Grad, in St. Anuel und Buß 32. Und so geht das die ganze nächste Woche noch weiter. Es ist wunderbar.
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0: Mit mir, Linnea. Hi. Ich hoffe, ihr habt heute Abend noch was Schönes vor. Beste Pläne sind ja meiner Meinung nach keine Pläne, wenn wir uns noch ganz einfach treiben lassen können. Das machen wir jetzt mal hier zusammen mit dem nächsten Song auf der Unser Ding Playlist, Location von Slurp.

Unser Ding am Sonntagnachmittag. Schön, dass ihr dabei seid. Hier geht's jetzt weiter mit Harry Styles. Der Gute hat gestern Abend seine vierte Show in Amsterdam gespielt. Am Dienstag geht's dann weiter mit Show 5. Bei uns gibt's Harry Styles aber jetzt schon auf die Ohren mit American Girls.

mit Paradise von DJ Snake. Und es ist wirklich paradiesisch. Montag ist frei, 30 Grad und Sonne, satt sind angesagt. Der Schwenker ist heiß, das Bier ist gekühlt. Was wollen wir denn mehr? Hier gibt's jetzt Sorry Papi von Topic.

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0: oder?
1: Über 30 Grad am Sonntag. Das klingt für mich nach einem... Time High, das kriegen wir von Nico Santos und obendrauf eine kleine Abkühlung. Swim von BTS, das gleich auf der Unser Ding Playlist nach einem kurzen Update.
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1: Freie Fahrt habt ihr. Es ist nichts los. Nur ein paar Blitzer habe ich zu melden. Die stehen in Nunnkirchen in der Weißkircher Straße, am Ortseingang Waldhölzbach aus Scheiden kommt und zwischen Kleinblittersdorf und Bliesransbach. Falls ihr noch irgendwas gesehen habt, Staus, Blitzer oder irgendein Zeug, was nicht auf die Straße gehört, ruft gern an. Die Nummer ist kostenlos für euch. Das ist die 0800 700 8000. Wir sagen es dann allen weiter und sind froh drüber. Aber jetzt erstmal gute Fahrt euch.
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1: Raus mit euch vor die Tür, ne? Sonne tanken. In Köckel haben wir 31 Grad, genauso in Blies-Dahlheim und in Reitstadt 29 Grad. Morgen erwarten uns auch wieder volle 30 Grad. Ey, Hammer.
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1: Mit mir, Linnea. Hi. Und Leute, es dauert nicht mehr lange. Dann singen wir alle so. Ja, Nico Santos kommt einfach zu uns ins Saarland zum SR-Ferien-Open-Air in Dillingen. Eintritt ist frei, also besser geht's ja eigentlich nicht. Ich sag, wir üben jetzt schon mal ein bisschen den Text zu All Time High jetzt hier auf der Unser Ding Playlist.

0: Was braucht's eigentlich für die große Liebe? Wie wär's mit Bombe, Aussehen und einem guten Charakter vielleicht? Ja. Aber na, am Ende fällt die Liebe dahin, wo sie hinfällt, und so richtig tracken tut's eh keiner. Aber immerhin sind wir nicht alleine mit unseren ehrenlosen Crushes. Janice aus Saarbrücken zum Beispiel hat zugegeben, dass ihr bodenloser Crush der hier ist.
1: Von Lilo und Stitch, der Security-Team.
2: Sie haben ihren Job verloren. Wirklich.
1: Der ist ein Bär, der hat keine Mimik, der ist immer so ruhig in seiner Position.
0: Die Stimme ist aber auch echt eine Nummer. Und dann hat er auch noch so eine Sonnenbrille auf und ist im Anzug ganz verführerisch. Lena aus Saarbrücken, die hat da auch jemanden.
3: Robin Hood von Kika.
4: Und denkt dran, Hoheit, um zu zielen, muss man inneren Frieden finden.
3: Ja, er macht gute Taten.
4: Ich brauche dein diplomatisches Geschick nochmal, um sie etwas zu fragen.
3: Und ist clever und, weiß ich nicht, sieht auch noch ein bisschen gut aus, ne?
0: Ja, doch, das kann ich nachvollziehen, ne? So ein süßer Typ, der dann auch noch für Gerechtigkeit im Dorf sorgt. Das hört sich doch richtig gut an.
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1: Unser Ding am Sonntag und passend zum Wetter gibt's bei uns gleich ein bisschen spanische Vibes. DTMF von Bad Bunny. Und Party Vibes mit Robin Schulz, Ambers. Das gleich bei uns nach einem kurzen Update.
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1: Es ist nichts los auf den Straßen. Ihr habt freie Fahrt. Ich habe nur ein paar Blitzer für euch. Die stehen in Nunnkirchen in der Weißkircher Straße am Ortseingang Waldhölzbach aus Scheiden kommt und zwischen Kleinblittersdorf und Bliesransbach blitzen. Das war's auch schon. Alles nachlesen könnt ihr nochmal auf unserding.de und in der Unserding-App. Und jetzt gute Fahrt.
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1: Die News hat Sophie für uns. Hi.
3: Hi. Testosteron, Wachstumshormone und Steroide. Die sind normalerweise im Leistungssport streng verboten. Bei den Enhanced Games in Las Vegas sind sie aber ausdrücklich erwünscht. Die Spiele beginnen heute und das Ziel ist es, mithilfe von Doping die bestmöglichen Erfolge zu erzielen. Unser Ding-Reporter Samuel Jeckisch macht sich keine Sorgen, dass Doping deshalb jetzt zur Regel wird.
4: Diese Enhanced Games sind vor allem attraktiv für eine Nische als Spektakel. Diese Spiele verkaufen sich auch ein bisschen als Grenzüberschreitung in ein irgendwie verbotenes Areal. Ich denke, da müssen sich die Sportfunktionäre keine großen Sorgen machen, dass jetzt alle sagen, ja, warum eigentlich nicht? Lass doch Doping einfach legalisieren. Das ist nicht realistisch.
3: Insgesamt machen bei den Spielen 42 Athleten mit, darunter auch zwei Deutsche. Und jetzt zu einem Wettbewerb, bei dem Doping nicht erlaubt ist, das Pfingstsportfest in Rehlingen. Da treten gerade Leichtathleten aus 39 Ländern gegeneinander an. Es geht um Preisgelder im Wert von insgesamt 78.000 Euro. An den Start gehen im Bungertstadion auch Weltstars der Leichtathletik, wie zum Beispiel die Weitsprung-Olympiasiegerin Malaika Mihambo. Weil in der Westpfalz zuletzt einige Autos geklaut wurden, hat die Polizei da jetzt eine Sonderkontrollaktion durchgeführt. Dabei hat die Polizei rund 70 unabgeschlossene Autos gefunden, kontrolliert wurden über 1.000. War ein Auto nicht abgeschlossen, haben die Beamten den Fahrzeughalter kontaktiert. Ziel der Aktion war es, die Menschen in der Region auf das Thema Autodiebstahl und Diebstahl aus dem Auto aufmerksam zu machen.
1: Danke, Sophie.
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1: Ja, das Wetter ist wunderbar warm, bisschen bewölkt, aber in Mühlfeld haben wir 30 Grad, in Böckweiler 31, genauso in Rohrbach. Und so bleibt es die ganze nächste Woche auch noch. Da können wir uns doch freuen.
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1: Mit mir, Linnea. Hi. Ja, Leute, steht euer Schwenker denn schon bereit? Ey, es ist kurz vor 6. Ich finde, da wird's mal Zeit, oder? Bier und Getränke schon mal kalt stellen. Und dann lasst es euch schmecken.

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Vermisse von Dardan und Azad auf der Unser Ding Playlist. Schön, dass ihr auch an einem Sonntag dabei seid. Hier gibt's jetzt Robin Schulz auf die Ohren mit Ambers.

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0: unser Ding am Samstag. Gleich geht's hier weiter mit Taylor Swift. Mit Opalite. Und dann kommt der hier. Rain Dance von Dave ist auch am Start. Das gönnen wir uns gleich nach einem kurzen Update.
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0: Ja, ihr lieben Autofahrer, ihr habt freie Fahrt. Es ist nichts los auf den Straßen. Es gibt nur ein paar Blitzer, und zwar in Nunnkirchen, in der Weißkircher Straße, am Ortseingang Waldhölzbach aus Scheiden kommt und zwischen Kleinblittersdorf und Wiesransbach. Falls ihr noch irgendwas gesehen habt, ne, also Blitzer oder irgendwas, was auf der Straße rumfliegt und da nicht hingehört, dann ruft gerne an. Die Nummer ist für euch kostenlos. Das ist die 0800 700 8000. Wir sagen es dann allen weiter und freuen uns. Und jetzt habt eine sichere Fahrt.
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0: Strahlender Sonnenschein. Ein, zwei Wölkchen. Bei uns im Saarland, in Kellerbach, haben wir 31 Grad. Genauso in Wörschweiler und in Gonnesweiler 29 Grad. Heute nachts geht es runter auf so 15 Grad. Aber das ist ja immer noch eine laue Sommernacht.
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0: Mit mir, Linnea, hi. Weiter geht's hier mit Taylor Swift. Die war gestern Abend beim Basketball mit ihrem Verlobten Travis Kelce. Insta liebt es. Ich hatte heute im Feed schon wieder ganz, ganz, ganz viele Bilder von den beiden. Und es wird ja gemunkelt, dass die beiden diesen Sommer im Juli noch heiraten. Sind wir mal gespannt. Hier ist sie jetzt, Taylor Swift mit Opalite auf der Unser Ding Playlist.

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0: David Guetta auf der Unserding-Playlist am Sonntagabend. Hier geht's gleich weiter mit der Unserding-Starthilfe. Das heißt, wie immer, es gibt die neuesten, hottesten Songs für euch. Machen wir gleich nach einem kurzen Update.
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0: Ja, liebe Autofahrer, es heißt freie Fahrt. Es ist nichts los auf den Straßen. Ich habe nur ein paar Blitzer für euch, und zwar in Nunnkirchen in der Weißkircher Straße, am Ortseingang Waldhölzbach aus Scheiden kommt und zwischen Kleinblittersdorf und Wiesransbach. Falls euch das jetzt zu schnell war, dann könnt ihr das auch nochmal auf unserding.de und in der Unserding-App nachlesen. Und jetzt gute Fahrt euch.
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0: Die News hatte Sophie für uns. Hi.
2: Hi. Testosteron, Wachstumshormone und Steroide. Die sind normalerweise im Leistungssport streng verboten. Bei den Enhanced Games in Las Vegas sind sie aber ausdrücklich erwünscht. Die Spiele beginnen heute und das Ziel ist es, mit Hilfe von Doping die bestmöglichen Erfolge zu erzielen. Dass Doping wegen der Spiele zur Regel wird, sei unwahrscheinlich, sagt unser Reporter Samuel Jekisch.
3: Diese Enhanced Games sind vor allem attraktiv für eine Nische als Spektakel. Diese Spiele verkaufen sich auch ein bisschen als Grenzüberschreitung in ein irgendwie verbotenes Areal. Ich denke, da müssen sich die Sportfunktionäre keine großen Sorgen machen, dass jetzt alle sagen, ja, warum eigentlich nicht? Lass doch Doping einfach legalisieren. Das ist nicht realistisch.
2: Weil in der Westpfalz zuletzt einige Autos aufgebrochen wurden, hat die Polizei da jetzt eine Sonderkontrollaktion durchgeführt. Dabei hat die Polizei rund 70 unabgeschlossene Autos gefunden. Kontrolliert wurden über 1000. War ein Auto nicht abgeschlossen, haben die Beamten den Fahrzeughalter kontaktiert. Ziel der Aktion war es, die Menschen in der Region für das Thema Autodiebstahl und Diebstahl aus dem Auto aufmerksam zu machen. Und wir bleiben beim Thema Auto. Im Saarland sind im April weniger Autos neu zugelassen worden als im Vorjahreszeitraum. Das hat der Kfz-Verband mitgeteilt. Demnach gab es fast 2400 Neuzulassungen. Das waren 4,3% weniger als im April vergangenes Jahr. Ganz anders sieht es bei den Neuzulassungen von E-Autos aus. Da gab es einen Anstieg um rund 80%.
0: Danke dir, Sophie.
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0: Es ist warm, aber wolkig. In Oberkirchen haben wir 28 Grad, in St. Ingbert und Gersheim 30. Morgen ist aber dann wieder Sonne angesagt. Blauer Himmel, keine Wolken. Also, das klingt doch super.
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0: Mit mir, Linnea. Hi. Ja, Sunday ist Fun Day und ihr seid wie immer mit dabei. Bei Unser Ding. Und wir widmen jetzt eine ganze Stunde fresher Musik mit der Unser Ding Starthilfe. Los geht's mit Young St. Paul und Anaïs mit ihrem Song Heart Attack.

Kitschkrieg und Provinz mit Shotgun auf der Unser-Ding-Playlist. Und weiter geht's mit geilen Afrobeats in Kombi mit Pop. MC meldet sich mit einer neuen Single zurück und hat damit seine Tourvorbereitung gestartet. Na, aktuell ist er in den USA unterwegs und zwar mit The Kid LAROI. Finale ist am 11. Juni in Las Vegas. Es gibt sogar noch Tickets, ne? Also wenn ihr Bock habt, rüber zu fliegen, kein Problem. Wir checken jetzt auf jeden Fall die neue Single von Wiz the MC aus, Wait For You, hier für euch in der Unser Ding Starthilfe.

0: Coco Braun von Treme hier auf unser Ding und ein kurzes Update von der Straße. Ja, und zwar liegen Gegenstände auf der Straße auf der A62 Nonnweiler Richtung Pirmasens zwischen dem Rastplatz Sötern und Birkenfeld. Also da bitte aufpassen. Ja. Ansonsten steht ein geiles Konzert bei uns an. Esther Graf, die kommt im Juli zum Lokschuppen Open Air nach Dillingen, ist aber natürlich nicht ihr erstes Mal im Saarland. Vor 2 Jahren war sie beim Rocco del Schlacco am Start und da hat es ihr richtig gut bei uns gefallen und sie hat sich wirklich wohlgefühlt.
1: Ich finde es richtig nett, ich finde die Altstadt richtig cute, tolle Cafés, richtig gut zum Shoppen und die Leute waren bisher alle sehr, sehr freundlich. Also ich glaube, ihr habt es hier richtig nett und ihr wisst auch, dass es ihr richtig schön hier habt.
0: Also Win-Win. Sie darf nochmal bei uns in die schöne Altstadt und da ein bisschen shoppen. Und wir ergattern ein geiles Konzert. Wir hören uns jetzt schon mal ihre neue Single an. Dafür war es echt von Esther Graf hier in der Unserding Starthilfe. Ich wollte

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0: Ich wäre so gern gelenkiger von Blond auf der Unser-Ding-Playlist. True Story. Aber anderes Thema, wir schauen jetzt erstmal auf die Straßen.
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0: Ja, es ist nichts los auf den Straßen. Freie Fahrt habt ihr. Nur ein paar Blitzer stehen rum, und zwar in Nunkirchen in der Weißkircher Straße, am Ortseingang Waldhölzbach aus Scheiden kommt und zwischen Kleinblittersdorf und Blies-Ransbach wird geblitzt. Falls ihr noch irgendwas gesehen habt, Staus, Blitzer oder irgendein Zeug, was nicht auf die Straßen gehört, dann ruft gerne an. Die Nummer ist für euch kostenlos. Das ist die 0800 700 8000. Wir sagen es dann allen weiter und sind froh drüber. Und jetzt, gute Fahrt euch.
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0: Ja, es ist wolkig. Aber warm ist es. In Altheim und Quierschied haben wir 29 Grad, in Nohfelden 28. Heute Nacht dann so 15 Grad. Also Pulli, würde ich sagen, reicht.
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0: Mit mir, Linnea. Hi. Ja, willkommen zurück in der Unser Ding Starthilfe. Sonntagabend, neue Musik. Eine Stunde lang auf die Ohren, das ist doch super. Weiter geht's hier mit Endio am Ende dieses Lieds.

Tanz in deiner Wohnung von Paul Wetz auf der Unserding-Playlist. Ja, Saarlandliebe, das ist echte Liebe. Und die bringt diese Jungs immer wieder zurück zu uns.

Die Donuts, die sind wahrscheinlich die Band, die das Saarland am allermeisten liebt. Beim letzten Rocco del Schlacco waren sie natürlich dabei. Und jetzt wollen sie dem Rocco weiterhin gedenken. Sie geben 2 Konzerte unter dem Motto Probo del Rocco im Juni in der Garage in Saarbrücken. Die Tickets sind heiß begehrt, also waren schnell vergriffen teilweise. Ja, und ihr könntet aber Glück haben. Hört fleißig und brav unser Ding. Vielleicht gibt's da ja noch ein paar Tickets für euch. Wir bringen euch auf jeden Fall jetzt schon mal in Stimmung mit So Long von den Donuts zusammen mit Frank Turner.

0: Unser Ding am Sonntag. Und wir schauen noch mal ganz kurz auf die Straße. Und zwar liegen da Metallplatten auf der Fahrbahn im Regionalverband Saarbrücken zwischen Völklingen und Püttlingen. Also passt da bitte auf. Hier geht's jetzt weiter mit JBS und Paris.
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Paris, Paris von JBS auf der Unser Ding Playlist. Ja, und wir bleiben bei ihm, denn wir schnacken jetzt mal so ein bisschen über sein Debütalbum 2005.

0: 2005, das steht für sein Geburtsjahr. Und da geht es vor allem um seine Emotionen, die sich über Jahre angestaut haben und die irgendwie mal raus mussten. Ich finde, raus ist schon mal gut, aber sortiert ist dann auch die Frage. JBS hat es uns erzählt.
1: Eher ein Abladen. Ich denke, sortiert sind die Sachen immer noch nicht. Ich habe ja gesagt, es hätte nicht in einen Song gepasst. Ich habe mir einfach für jeden Song quasi ein Thema rausgepickt. Das hat irgendwann nicht mehr aufgehört. Eigentlich waren es ursprünglich, sollten es mal 12 Songs werden. Dann mussten 16 werden, weil ich wusste, ich muss das alles sagen und ich kann nicht anders. Und deswegen habe ich ein Album mit 16 Songs gemacht.
0: Stark, ey. Und ich finde, das ist schon krass mutig, das mit der ganzen Welt zu teilen und das ganz ohne Tabus.
1: Also ich habe ja vom Anfang an, habe ich mir gesagt, dass ich eigentlich kein Thema auslassen möchte und es eigentlich kein Tabu gibt. Und das habe ich so durchgezogen. Ich bin zufrieden damit, so wie ich da rangegangen bin. Und ich fühle mich gut damit. Ich fühle mich wohl damit, diese Seite oder diese verschiedenen Seiten von mir so zu präsentieren.
0: Ja, und das wird bestimmt auch anderen Leuten helfen, mit ihren Emotionen klarzukommen. Dafür haben wir jetzt einen Song für euch. Hören wir mal rein ins Debütalbum, ne? JBS mit Gewitter hier in der Unser Ding Starthilfe. Ja.

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0: Ihr hört unser Ding am Sonntagabend mit Weg hier raus von Absilon. Und jetzt gibt's hier ein kleines Update.
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0: Ja, aufpassen bitte. Es liegen Metallplatten auf der Fahrbahn im Regionalverband Saarbrücken zwischen Völklingen und Püttlingen. Ansonsten ist es aber ruhig auf den Straßen. Nur ein paar Blitzer. In Nunkirchen in der Weißkircher Straße am Ortseingang Waldhölzbach aus Scheiden kommt und zwischen Kleinblittersdorf und Bliesransbach. Ja, das war's auch schon. Alles nachlesen könnt ihr auch nochmal auf unserding.de und in der Unserding-App. Aber jetzt erstmal gute Fahrt.
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0: Die News hat Sophie für uns. Hi.
2: Hi. Sich zum Weltrekord dopen, darum geht es bei den Enhanced Games in Las Vegas. 42 Athleten treten dabei ab heute, 0.30 Uhr deutscher Zeit, gegeneinander an. Unser Ding-Reporter Samuel Jeckisch sieht die Veranstaltung als einen Zweitmarkt für Athleten.
3: Die Teilnehmer sind allesamt Sportler, die nichts mehr zu verlieren haben. Also im sauberen Sport keine echte Chance mehr auf die Weltspitze haben oder sie noch nie hatten oder bereits wegen Dopings gesperrt sind.
2: An den Start gehen auch zwei Deutsche, der Schwimmer Marius Kusch und der Sprinter Mike Bryan. In einem Hamburger Jugendgefängnis haben gestern drei Häftlinge drei Mitarbeiter angegriffen. Zwei von den Mitarbeitern wurden dabei verletzt. Das hat eine Hamburger Justizbehörde mitgeteilt. Es soll sich dabei nicht um einen Ausbruchsversuch gehandelt haben. Die Auseinandersetzung soll schon innerhalb der Anstalt geklärt gewesen sein, als die Polizei eingetroffen ist. 70 unverschlossene Autos hat die Polizei in Kaiserslautern bei einer Sonderkontrollaktion festgestellt. Mit der Aktion wollte die Polizei die Menschen in der Region auf das Thema Autodiebstahl und Diebstahl aus dem Auto aufmerksam machen. Sind die Beamten auf ein unverschlossenes Fahrzeug gestoßen, haben sie den Fahrzeughalter kontaktiert. Mehr E-Autos und weniger Verbrenner. So sieht es bei den Neuzulassungen von Autos im Saarland aus. Laut Kfz-Verband wurden im April insgesamt etwas weniger Autos neu zugelassen als im Vorjahresmonat. Doch die Zahl der Neuzulassungen von Elektroautos ist um rund 80% gestiegen.
0: Danke, Sophie.
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0: Ja, es ist wolkig, aber es ist immer noch sauwarm. In Werdern und in Schmelz haben wir 29 Grad, in Völklingen 30. Ich finde ein Träumchen und es hört so bald auch nicht auf.
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0: Mit mir, Linnea, hi. Und ich mach's jetzt wie ihr. Ich gehe jetzt raus und genieße noch so ein bisschen die warme Luft. Habt einen schönen Sonntag, ihr Lieben.
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1: Und damit einen schönen Sonntagabend. Hier ist das Clubding, die Sounds of the Underground in the Mix. Heute für euch Afrojack. Eine Stunde lang in the Mix. Und wir starten rein mit Peggy Goo und Madonna. Das ist nun wirklich eine echt merkwürdige Kombination. Wir haben halt diese Underground House und Pop-Ikone. Peggy Goos schöner, grooviger, minimalistischer Sound, der trifft auf Madonnas ikonische Stimme und verleiht diesem Track wirklich gleichzeitig Retro und irgendwie so ein bisschen Fashion Club Vibes. Total geiles Ding geworden. Jetzt für euch direkt. Und wir spielen euch später auch noch Disco Lines mit No Broke Boys. Nicht aber der von unserer Playlist, sondern ein bisschen was frisch gemixteres. Gleich bei uns im Clubding.

Ihr hört das Clubding, die Sounds of the Underground in the Mix, Disco Lines mit No Broke Boys. Ja, nicht der von der Playlist, sondern was Fesches Neues. Jetzt habe ich für euch Cynthia und Cash Only Elie. Something Something ist ein grooviger House-Track mit verspielten Vocal Cuts, pumpten Bass und einer schönen sommerlichen Club-Energie. Der geht ja stark vom modernen UK Disco House so ein bisschen raus. Ist da also auf jeden Fall von beeinflusst und ja, wurde richtig fett gekocht. Lieben wir. Fetter Breakbeat, jetzt für euch im Clubding.

Ihr hört das Clubding, ihr hört die Sounds of the Underground in the Mix. Und jetzt hört ihr Elderbrock. It's over now. Emotionaler Electronic House Track mit schönen zerbrechlichen Vocals und einem tiefen Groove, der ist so typisch für Elderbrocks Mischung aus Songwriter Emotion und Club Sound. Ja, Fun Fact zu ihm, produziert nicht nur den Beat, sondern singt auch oft die Vocals selber. Jetzt für euch in the Mix im Clubding.

Ihr hört das Clipding, die Sounds of the Underground in the Mix. Jetzt sind wir in der Special Mix Hour, das heißt ein Künstler, eine Stunde lang an den Plattentellern. Und diese Stunde gehört heute Afrojack. Gehört seit Jahren zu den festen Größen der internationalen EDM-Szene. Sein Sound, der kombiniert wirklich massive Festival Drops mit modernen House- und Elektroelementen. Wirklich schön direkt, energiegeladen und für große Momente gedacht. Jetzt eine Stunde lang in the Mix für euch.

0: um 0 Uhr mit Cedric Bies. Bei den US-Republikanern gibt es Kritik an den bisher bekannt gewordenen Details zu einer Vereinbarung mit dem Iran. Mehrere Senatoren haben die Pläne in ihrer jetzigen Fassung zurückgewiesen. Details dazu aus der Nachrichtenredaktion von Stefan Ewerts.
1: Der Plan sieht vor, dass der Iran einen Teil seiner im Ausland eingefrorenen Vermögen zurückerhielte. Außerdem würden die Sanktionen gegen das Land gelockert. Im Gegenzug soll der Iran den Schiffsverkehr in der Straße von Hormus wieder freigeben. Der Iran will aber die Kontrolle über den Seeweg behalten. Der Verteidigungsexperte der Republikaner Wicker meinte dazu, was die USA bisher militärisch erreicht hätten, wäre damit vergeblich. Ähnlich äußerten sich die Senatoren Cruz und Graham. Cruz schrieb auf dem Portal X, erhielte der Iran neue Milliarden und behielte die Kontrolle über die Straße von Hormus, wäre dies ein katastrophaler Fehler.
0: Bundeskanzler Merz hat die schweren russischen Angriffe auf die ukrainische Hauptstadt Kiew verurteilt. Auf der Plattform X schreibt er, Deutschland stehe weiterhin fest an der Seite der Ukraine. Etwas Ähnliches hat auch Außenminister Wadephul gesagt. Russland hatte letzte Nacht in der Ukraine unter anderem wieder eine Oreshnik-Rakete eingesetzt. Sie hat eine besonders große Zerstörungskraft. Ein Regionalzug mit über 300 Passagieren ist in Oberfranken liegen geblieben. Er musste am Abend komplett evakuiert werden, sagt die Polizei. Der Zug war kurz vor 19 Uhr auf Höhe Stammham im Landkreis Eichstätt stehen geblieben. Rettungskräfte haben die Menschen im Zug zuerst betreut, später wurden sie von Bussen abgeholt. Warum der Zug nicht mehr weiterfahren konnte, ist nicht bekannt. In Berlin haben Hunderttausende Menschen den Karneval der Kulturen gefeiert. Insgesamt sollen 770.000 Menschen gekommen sein, sagen die Veranstalter. Bruno Dietl berichtet.
2: 67 Mottowagen und insgesamt mehr als 5.800 Mitwirkende. Darunter Gruppen mit pakistanischem, nepalesischem und kolumbianischem Hintergrund. Das zweite Jahr in Folge ist der Karneval der Kulturen durch Friedrichshain gezogen. Die Bezirksbürgermeisterin von Friedrichshain-Kreuzberg, Clara Herrmann von den Grünen, hob zum 30. Jubiläum den Gründungsgedanken des Karnevals der Kulturen in den Vordergrund. Entstanden sei der Umzug aus der migrantischen und postmigrantischen Community als Zeichen des Selbstbewusstseins und gegen rechtsextremistische Angriffe. Die Polizei spricht von einer sehr gut besuchten Veranstaltung mit friedlichem Verlauf.
0: Mercedes-Pilot Kimi Antonelli hat in der Formel 1 den Großen Preis von Kanada gewonnen. Damit hat er seine WM-Führung deutlich ausgebaut. Für den 19-Jährigen war es der vierte Grand Prix-Sieg in Folge. Zweiter in Montreal ist Rekordweltmeister Lewis Hamilton im Ferrari geworden, dritter Max Verstappen im Red Bull. Antonellis Teamkollege bei Mercedes George Russell ist mit einem Defekt ausgeschieden. Das Wetter: In der Nacht ist es in Deutschland meistens klar und die Temperaturen liegen zwischen 18 und 9 Grad. Am Tag scheint dann wieder viel die Sonne, ein paar Wolken gibt es nur in den Mittelgebirgen. Dazu wird's heiß mit 25 bis 34 Grad maximal. Die Zeit: Es ist 0:03 Uhr.
3: Die junge Nacht, wir schauen auf die Straßen. Die A3 Passau Richtung Nürnberg ist zwischen Kirchroth und Wörth an der Donau Ost. Nach einem Unfall bis circa noch 3 Uhr gesperrt. Die Umleitung führt über die U30 und dann die U28A. Die A23 Hamburg Richtung Heide ist zwischen Eidelstedt und Pinneberg Süd wegen Bauarbeiten noch bis Dienstag 5 Uhr gesperrt. Die A40 Duisburg Richtung Essen ist zwischen Kreuz Duisburg und Kreuz Kaiserberg bis Dienstagmorgen noch dicht. Die A44 Düsseldorf Richtung Essen ist zwischen Kreuz Düsseldorf Nord und Ratingen Schwarzbach bis Dienstagmorgen in beiden Richtungen gesperrt und die A67 Mannheim Richtung Darmstadt ist zwischen Viernheimer Dreieck und Lorsch wegen der Baustelle noch bis Dienstagmorgen etwa 5 Uhr gesperrt. That's it!
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3: Mit Sebastian Röpke, hello, schön, dass ihr dabei seid. Willkommen immer noch im langen Pfingstwochenende. Mittlerweile ist Montag, also quasi der eigentliche Sonntag an diesem Wochenende. Wie geht's euch? Was macht ihr? Nummer hier im Studio 0221 5678911. Ja, die Nummer ist so einfach. Da denke ich immer, nee, das kann ja nicht so einfach sein. Aber ist es doch.

0: Snoop Dogg zusammen mit David Guetta, Sweat. Ja, passende Musik zum Wetter. 0:12 Uhr haben wir es. Hier ist die junge Nacht der ARD. Aber das ist schön draußen, oder? Also ich habe keine Ahnung, ich habe geschlafen. Ich habe es wirklich hingekriegt. Ich glaube, ich bin irgendwann so um 8:45 oder so eingepennt und bin erst so um 19 Uhr gedönsrad irgendwie wieder wach geworden. Ich habe einfach dieses komplette Sonnenwetter verschlafen. Dafür bin ich jetzt sehr aufgekratzt und wach und hell und da und hallo. Nummer ins Studio 0221 567 89 111. Kathleen und Alex haben sich reingemeldet. Hallo, wir waren heute am Kanal grillen. Muss jetzt noch das ganze Geschirr spülen. Hab aber gute Laune und höre Radio. Liebe Grüße, Kathleen. Kathleen, warum spielt denn der Alex nicht das Geschirr? Was ist bei euch los? Was? Das ist mir zu altmodisch, Leute. Ah, wie geht's euch? Habt ihr das Wetter genossen? Oder seid ihr jetzt auch vielleicht gerade noch auf dem Balkoni oder im Garten und denkt, ach cool, Sommernacht? Ich meinte gestern zum Kollegen, dieser Sommer kam sehr überraschend. Es
1: ist noch gar nicht offiziell Sommer.
0: Ja, solche Leute gibt's hier auch. Ich habe gesehen, der Streamer Rezo ist auch gerade irgendwie in Urlaub gefahren, hat sein Streaming-Setup einfach an den Pool gestellt. Sah fast aus wie immer, nur dass halt im Hintergrund ein Pool war, statt einem Zimmer. Wo ich auch gedacht habe, wieso habe ich das nicht? Wieso stehe ich hier denn noch im Studio? Was ist denn hier verkehrt gelaufen? Ich könnte doch jetzt hier aus dem Freibad senden. Naja. Loi mit Red Eyes jetzt hier in der jungen Nacht der ARD. Was macht ihr gerade? Gerne reinmelden. 0221 567 89 111.

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1: Hattet ihr bei dem Track auch plötzlich so ein kleines Schirmchen in eurem Getränk? Also, bei dem Milchkaffee war es jetzt ein bisschen unpassend, aber ist einfach passiert. Ja, hier ist die sommerliche junge Nacht der ARD, gleich schon 0.20 Uhr. Ja, die Angel schreibt über die 0221-567-89111. Du hast mich letzte Nacht mit den Staunachrichten in den Schlaf gequatscht. Ich höre sehr häufig den Harry Podcast mit Cold Mirror, die sich dann da auch drüber beschwert hatte, dass Leute das zum Einschlafen hören. Meinte so, toll, dass meine Stimme so einschläfernd ist. Ich glaube, das ist ein Kompliment. Ich nehme es einfach mal als was Positives mit, oder? Naja. Leute, wurdet ihr schon mal gefragt, was so das Geheimnis für eine richtig gut laufende Beziehung ist? Und habt euch dann gedacht, naja, man sollte sich mögen. Ansonsten gibt es da keine Geheimnisse. Was soll es da für Geheimnisse geben? Ja, aber diese Frage wird sehr häufig gestellt. Vor allen Dingen, wenn man halt in so einer Interviewsituation ist, wo ja der Typ halt zuerst irgendwie reinstartet mit, ja, wir hatten ja jetzt auch irgendwie den 8. Hochzeitstag und so. Dann fragt man schon mal nach, ja, okay, das scheint bei euch ja zu laufen, was euer Geheimnis. Haben wir jedenfalls gesehen bei Der Tag in Berlin und Brandenburg im RBB-Fernsehen. Die Antwort war nur allerdings ein bisschen verstörend.
2: Also wir haben gestern den 8. Hochzeitstag gehabt.
3: Nein! Oh. Herzlichen Glückwunsch vom RBB. Letzte Frage. Was ist ein Garant für eine glückliche Ehe?
2: Dass man sich gegenseitig so akzeptiert, wie man ist.
4: Lutschen. Gut lutschen. Vor allem gut lutschen.
3: Gut lutschen?
4: Lutschen.
3: Ja, gut, dann erstmal vielen, vielen Dank dafür.
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0: halb eins. Hier ist die Junge Nacht der ARD. Wir schauen mal schnell auf die Straßen. Die A3 Passau Richtung Nürnberg ist zwischen Kirchroth und Wörth an der Donau Ost nach einem Unfall noch bis ca. 3 Uhr gesperrt. Die A23 Hamburg Richtung Heide ist zwischen Eidelstedt und Pinneberg Süd wegen Bauarbeiten noch bis Dienstag 5 Uhr gesperrt. Die A40 Duisburg Richtung Essen ist zwischen Kreuz Duisburg und Kreuz Kaiserberg bis Dienstagmorgen noch dicht. Die A44 Düsseldorf Richtung Essen ist zwischen Kreuz Düsseldorf Nord und Ratingen-Schwarzbach bis Dienstagmorgen in beiden Richtungen gesperrt. Und die A67 Mannheim Richtung Darmstadt ist zwischen Viernheimer Dreieck und Lorsch wegen einer Baustelle noch bis Dienstagmorgen etwa 5 Uhr gesperrt. That's it!
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0: Ja, oder besser auch die heiße Sommernacht der ARD. Sebastian Röpke ist hier, hi. Und ich habe eben ein bisschen gemeckert, weil ein paar Streamer jetzt gerade irgendwie aus dem Urlaub von einem Pool streamen und ich hier trotzdem noch im Studio stehe. Ja, da hat der Andi sich reingemeldet über die 0221-567-8911 und schickt natürlich einfach frech ein Bild von dem Pool und schreibt Pool? Grüße aus Hildburghausen in Thüringen. Höre euch über MDR Sputnik. Ja, Andi, schöne Grüße zurück. Kannst du in diesen Pool noch mal reinspringen? Vielleicht für mich einfach so und den Sound aufnehmen und rüberschicken? Irgendwas, dass ich so ein bisschen das Pool-Feeling habe? Ja, vielleicht kann ich

0.48 Uhr, hier ist die junge Nacht der ARD. Nacht hier im Studio bekommen. Hey, hier sind der Milad und Gerrit, sitzen hinten im Taxi und kommen gerade vom Pollerwiesen-Festival und haben mit euch die absolut beste Heimfahrt. Wir wollen ganz lieb unsere Mitfahrer grüßen und unseren Mega-Taxifahrer. Ja, es ist hiermit erledigt. Leute, Nummer hier im Studio ist die 0221 567 89 111. Wie viele Leute da gerade mit ihrem Pool flexen, hat mich überrascht. Das ist neu, Tyler Sauer-Larsen.

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1: Um 1 Uhr mit Cedric Bies. Internationale Friedensmissionen auf der ganzen Welt stehen immer mehr unter Druck. Das zeigt ein neuer Bericht des Stockholmer Friedensforschungsinstituts SIPRI. Jana Sinram berichtet.
2: Ende 2025 waren weltweit knapp 79.000 internationale Kräfte in Friedensmissionen im Einsatz. So wenige wie seit rund 25 Jahren nicht mehr. Allein in den letzten 10 Jahren hat sich die Zahl laut dem SIPRI-Bericht fast halbiert. Einer der Hauptgründe für den Rückgang ist demnach die finanzielle Situation bei den Vereinten Nationen. Große Geldgeber wie die USA und China haben ihre Beiträge verspätet oder gar nicht gezahlt. Dazu kommen politische Konflikte. Im UNO-Sicherheitsrat blockieren sich die Vetomächte zunehmend gegenseitig.
1: Mehrere US-Republikaner kritisieren eine Vereinbarung mit dem Iran. Einige Details daraus sind bekannt geworden. Zum Beispiel, dass ein Teil der im Ausland eingefrorenen iranischen Vermögen freigegeben werden sollen. Außerdem sollen Sanktionen gegen Iran wegfallen. Im Gegenzug muss Iran den Schiffsverkehr in der Straße von Hormus wieder freigeben. Der Verteidigungsexperte der Republikaner Wicker sagt dazu, damit wäre das, was die USA bisher militärisch erreicht hätten, vergeblich gewesen. Ähnliches finden auch die Senatoren Cruz und Graham. In der Demokratischen Republik Kongo breitet sich das Ebola-Virus weiter aus. Die Gesundheitsbehörden melden mehr als 900 registrierte Verdachtsfälle. 101 davon sind bestätigte Erkrankungen. Im Nachbarland Uganda gibt es seit dem Wochenende 5 nachgewiesene Fälle. Die Gefahr einer weltweiten Ausbreitung sei aber nach wie vor gering, sagt die Weltgesundheitsorganisation. Eine Deodose hat am Wochenende offenbar einen Waldbrand in der Pfalz ausgelöst. Anwohner im Ort Bruchweiler-Bärenbach haben von einer Rauchentwicklung in einem Wald in der Nähe berichtet. Vorher soll es einen lauten Knall gegeben haben. Die Feuerwehr konnte den Brand löschen. Dabei haben die Einsatzkräfte die explodierte Deodose gefunden. Die deutschen Tennisprofis Alexander Zverev und Tamara Korpatsch sind bei den French Open eine Runde weiter. Der Karlsruher Yannick Hanfmann ist dagegen ausgeschieden. Aus Paris Guido Ringel.
3: Der leichte Ärger der deutschen Fans über die Hanfmann-Niederlage darf den Erfolg nicht trüben, denn mit Alexander Zverev und auch Tamara Korpatsch waren ja 2 deutsche Profis zum Auftakt des Turniers erfolgreich. Erwarten durfte man das vom Mitfavoriten auf den Titel von Alexander Zverev. Als Nummer 2 der Setzliste war sein Sieg gegen den Franzosen Bonzi zu ahnen. Gut auch der Auftritt von Tamara Korpatsch. Siege für sie als gerade so Top-100-Spielerin sind bemerkenswert, erst recht bei einem Grand-Slam-Turnier.
1: Das Wetter: In der Nacht ist es in Deutschland meistens klar und die Temperaturen liegen zwischen 18 und 9 Grad. Am Tag scheint dann wieder viel die Sonne. Ein paar Wolken gibt es noch über den Mittelgebirgen und an den Alpen. Am Dienstag und Mittwoch gibt es weiter meistens Sonne und es bleibt ähnlich heiß wie gestern. Die Zeit: Es ist jetzt 1.03 Uhr.
4: Die junge Nacht, wir schauen auf die Straßen. Die A3 Passau Richtung Nürnberg ist zwischen Kirchroth und Wörth an der Donau Ost. Nach einem Unfall ja noch bis 3 Uhr mindestens gesperrt. Die A23 Hamburg Richtung Heide ist zwischen Eidelstedt und Pinneberg Süd. Wegen Bauarbeiten noch bis Dienstag 5 Uhr dicht. Die A40 Duisburg Richtung Essen ist zwischen Kreuz Duisburg und Kreuz Kaiserberg bis Dienstagmorgen noch gesperrt. Die A44 Düsseldorf Richtung Essen ist zwischen Kreuz Düsseldorf Nord und Ratingen-Schwarzbach bis Dienstagmorgen in beiden Richtungen gesperrt. Und die A67 Mannheim Richtung Darmstadt ist zwischen Viernheimer Dreieck und Lorsch wegen der Baustelle noch bis Dienstagmorgen etwa 5 Uhr gesperrt. That's it!
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4: Mit Sebastian Röpke, natürlich auch mit euch. Nummer hier im Studio 0221-567-89111. Der Marius schreibt: Moin, also wir haben das gute Wetter heute für die Grasernte genutzt. Mit Klimaanlage kann man es dann doch noch aushalten auf dem Trecker. Ah, Landwirtschaft, ich dachte schon, das andere Gras. Ja, wir sind auch noch zu Gange, schreibt er. Grüße aus dem Sauerland von Marius. Ja, Leute, gerne reinmelden, Sprachnachrichten, Textnachrichten oder auch Bilder von euren Tracker. Ich nehme ja alles mit.
5: Ja, moin. Ich wollte nochmal Danke sagen, dass ihr uns so spät noch gut unterhaltet.
4: Kein Ding.
5: Und dass unsere Party zwar schon vorbei ist, aber einfach geile Mucke trotzdem noch läuft. Und ja, schöne Grüße von Tamin, Noah und Dustin aus Gladbeck.
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0: Die junge Nacht, Achtung, wir haben einen Falschfahrer auf der B8 Würzburg Richtung Neustadt an der Aisch. Zwischen Greinberg-Knoten und Rottendorf kommt euch ein Falschfahrer entgegen, fahrt äußerst rechts, überholt da nicht. Das ist die B8 Würzburg Richtung Neustadt an der Aisch zwischen Greinberg-Knoten und Rottendorf. Achtung, Falschfahrer.
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Und das am Montag, am Feiertag. Ich hoffe, ihr habt heute frei und müsst nicht arbeiten. So wie ja, ein paar Landwirte, die sich schon reingemeldet haben. Danke für eure Arbeit. Ihr habt das super gemacht. Alles ist gut. Danke, danke, danke, danke. Ja, da kommen auch noch andere Feiertage, die ihr vielleicht mitnehmen könnt. Oh Gott, oh Gott. Wir haben neue Musik jetzt für euch. Kommt von Gracie Abrams. Heißt Hit the Wall. Und das ist so, ja, der Track, der so ein bisschen sagen soll, hallo, hier kommt mein neues Album. Das wird Daughter from Hell heißen. Und emotional geht es in diesem Song nämlich um den Moment, wo man einfach erschöpft ist, so eine innere kleine Krise hat und auch Warnsignale vielleicht einfach nicht mehr so richtig wahrnimmt. Apropos Warnsignale, Entwarnung auf der B8 Würzburg Richtung Neustadt an der Aisch. Kein Falschfahrer mehr zwischen Greinberg-Knoten und Rottendorf. So, wir hören jetzt den aktuellen Track von Gracie Abrams, Hit the Wall, hier in der Jungnacht der ARD.

0: 20 nach 1. Ihr hört die junge Nacht der ARD am Pfingstmontag, a.k.a. Feiertag. Leute, was sind so eure Leidenschaften? Gibt es irgendwelche Dinge, für die ihr brennt? Also bei junge Nachthörerin Drea ist es definitiv Formel 1. Jetzt nicht so komplett nachvollziehen, bei Sportsachen bin ich meistens raus. Naja, aber hey, sie hat eine Sache, für die sie brennt, eine absolute Leidenschaft. Bei Philippa ist es Outfit-Stylen und Schmuckdesign.
1: Wenn ich an anderen Menschen die Dinge sehe, die ich irgendwann mal erschaffen habe, dann ist das ein total schönes Gefühl und gibt mir so eine Art Sinn. Vor allen Dingen, wenn ich meine Schmucksachen verkaufe, merke ich richtig, wie sehr es mich glücklich macht, dass andere sich selber damit ein Stückchen besser ausdrücken können. Daher würde ich eigentlich sagen, dass meine Leidenschaft es ist, Kleidung oder Schmuck herzustellen. Und die stelle ich bestenfalls dann auch noch aus alten Materialien her. Ich liebe das, alten Dingen neues Leben zu verpassen. Also mein Schmuck besteht hauptsächlich aus Edelstahl und ist sehr chromy und silberig. Und wenn es dann auch mal genug Zeit gibt für ein größeres Projekt, stelle ich auch sehr gerne Kleidung her. Es gibt ein Projekt, meine Idee war, aus Secondhand-Schals ein Kleid zu machen. Dann habe ich jetzt vor 2 Monaten endlich dieses Kleid, ja, in so einem fast barocken Stil genäht. Das war total cool, weil ich über Jahre mir diese Idee geschaffen habe und das dann wirklich so geworden ist, wie ich mir vorgestellt habe.

0: Halb zwei, hier ist die junge Nacht, wir schauen auf die Straßen. Die A3 Passau Richtung Nürnberg ist zwischen Kirchroth und Wörth an der Donau Ost nach einem Unfall bis ca. 3 Uhr noch gesperrt. Die A23 Hamburg Richtung Heide ist zwischen Eidelstedt und Pinneberg Süd wegen Bauarbeiten noch bis Dienstag 5 Uhr gesperrt. Die A40 Duisburg Richtung Essen ist zwischen Kreuz Duisburg und Kreuz Kaiserberg bis Dienstagmorgen noch dicht. Die A44 Düsseldorf Richtung Essen ist zwischen Kreuz Düsseldorf Nord und Ratingen-Schwarzbach bis Dienstagmorgen in beiden Richtungen gesperrt. Und dann haben wir noch die A67 Mannheim Richtung Darmstadt ist zwischen Viernheimer Dreieck und Lorsch wegen einer Baustelle noch bis Dienstagmorgen etwa 5 Uhr gesperrt. That's it!
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0: Mit Sebastian Röpke und ihr seid natürlich auch Part of the Show. Nummer hier im Studio 0221 567 89 111. Ja, die ist ja einfach die Nummer. Und wie immer die Frage an euch, seid ihr noch wach oder seid ihr schon wach? Joe jetzt mit End of the Beginning.

0: 1.36 Uhr, hier ist die junge Nacht der ARD an diesem sommerlichen Wochenende. Ja, jetzt so ein Sundowner-Song.
1: Ja.
0: Wir haben auf jeden Fall was Passendes. Falls ihr gerade einen Cocktail in der Hand habt, würde das auf jeden Fall sehr gut passen. Afro House kommt von Ujel zusammen mit Solto. Und da ist ein Sample drin. Ihr werdet es gleich hören. Es ist ein Dancehall-Reggae-Klassiker, nämlich Bam Bam von Sister Nancy aus dem Jahr 1982. Und da hat sich Ujel gedacht, oh ja, Nehmen wir. Deswegen heißt der Track auch Jamaikan Bam Bam in Klammern. Gibt's jetzt hier ganz frisch. Können wir direkt mitklatschen. Hier ist die junge Nacht der ARD.

0: Olivia Dean, die immer klingt wie aus einem Disney-Film. Aber in positiv meine ich das. Viertel vor zwei haben wir es gleich schon. Hello, hello, hier ist die junge Nacht der ARD. Wie immer mit der Frage, na, seid ihr noch wach, seid ihr schon wach?
1: Also hör mal, Sebo, seid ihr schon wach oder noch wach? Nein, wir sind wegen dir wach.
0: Wieso, bin ich zu laut? Schreie ich? Naja, Martin, danke, dass du wegen mir wach bist. Ja, eure Sprachnachrichten gerne hier an die 0221 567 89 111.
2: Moin, der Patrick hier. Ja, ich bin noch unterwegs. Das ändert sich aber, wenn es gut läuft, in einer halben Stunde. Dann bin ich nicht mehr unterwegs. Und ich bin aus dem Kurzurlaub zurückgekommen. Ich wollte heute fahren, weil ich denke, morgen wird es nicht so angenehm sein.
0: Ja, clever.
2: Ja, schön frei alles. Die Jungs, die alle mit dem LKW und Mädels, die alle mit dem LKW unterwegs sind, danke. Danke, dass ihr es macht. Weil irgendwie muss ich das ja alles weiterdrehen, trotz Feiertag. Und allen anderen, die arbeiten müssen, auch. Danke, frohes Schaffen, schönen Abend, gute Nacht, gesund bleiben.

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1: Um 2 Uhr mit Cedric Bies. In Berlin haben Hunderttausende Menschen den Karneval der Kulturen gefeiert. Insgesamt sollen 770.000 Menschen gekommen sein, sagen die Veranstalter. Bruno Dietl berichtet.
2: 67 Mottowagen und insgesamt mehr als 5.800 Mitwirkende. Darunter Gruppen mit pakistanischem, nepalesischem und kolumbianischem Hintergrund. Das zweite Jahr in Folge ist der Karneval der Kulturen durch Friedrichshain gezogen. Die Bezirksbürgermeisterin von Friedrichshain-Kreuzberg, Clara Herrmann von den Grünen, hob zum 30. Jubiläum den Gründungsgedanken des Karnevals der Kulturen in den Vordergrund. Entstanden sei der Umzug aus der migrantischen und postmigrantischen Community als Zeichen des Selbstbewusstseins und gegen rechtsextremistische Angriffe. Die Polizei spricht von einer sehr gut besuchten Veranstaltung mit friedlichem Verlauf.
1: Die SPD will Kürzungen beim Elterngeld vermeiden. Die Vizefraktionschefin Schmidt hat dem Spiegel gesagt, dass stattdessen Menschen mit großem Vermögen oder hohem Einkommen stärker in die Pflicht genommen werden sollten. Finanzminister Klingbeil hatte allen Ministerien angeordnet zu sparen. Deswegen hatte Familienministerin Prien vorgeschlagen, das Elterngeld kürzer auszuzahlen. Im Hamburger Hafen hat es auf einem Frachtschiff gebrannt. Die Rettungskräfte melden, dass dabei 8 Menschen schwer verletzt worden sind, darunter auch ein Feuerwehrmann. Brandherd war offenbar ein Lager im Unterdeck des Schiffes. Berufsfeuerwehr, Freiwillige Feuerwehr und Rettungsdienste waren mit rund 80 Einsatzkräften vor Ort, etwa 3 Stunden lang. Immer weniger Soldaten sind weltweit auf Friedensmissionen im Einsatz. Das schwedische Friedensforschungsinstitut SIPRI meldet, dass es Ende letzten Jahres knapp 79.000 waren. So wenige wie seit 25 Jahren nicht mehr. Hauptgrund dafür ist der Geldmangel bei den Vereinten Nationen. Länder wie die USA oder China haben ihre Beiträge gar nicht oder verspätet gezahlt. Außerdem blockieren sich die Vetomächte im UN-Sicherheitsrat immer öfter gegenseitig. Mercedes-Pilot Kimi Antonelli hat den Großen Preis von Kanada gewonnen. Es war der 4. Grand Prix-Sieg in Folge für den 19-Jährigen. Lena Bergmann berichtet.
3: 30 Runden lang liefert